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2: Im Studio von Riebe sei freundlieb. Einsparungen bei Zuschüssen für Heimkosten, höhere Beiträge für Besserverdiener. Die Pläne zur Pflegereform von Bundesgesundheitsministerin Wagen kommen bei Sozialverbänden und Patientenschützern nicht gut an. Sie finden, Pflegebedürftige und Angehörige werden zu stark belastet. Für Wagen ist es wichtig, dass jetzt gespart wird. Das Milliardenloch bei der Pflegeversicherung müsse gestopft werden.
3: Natürlich kann die Pflegeversicherung auch nur das eine leisten, das, was an Pflegekosten entsteht. Der andere Teil entsteht bei Kosten für Unterkunft, für Verpflegung. Da sind auch die Länder mit im Boot, zum Beispiel über Investitionskosten, Zuschüsse, auch die Eigenanteilentwicklung etwas mit abzuflachen.
2: Die Bonpflicht soll gelockert werden. Bundesfinanzminister Klingbeil plant laut Medienberichten, dass bei kleinen Einkäufen bis 30 Euro kein Zwangsbon mehr nötig ist. Statt Papier reicht demnach dann auch digital per Mail oder QR-Code. Gleichzeitig wird aber an anderer Stelle nachgeschärft. Mehr Betriebe sollen künftig eine elektronische Kasse nutzen müssen. Hintergrund ist, dass das Finanzamt so jede Zahlung besser nachvollziehen kann. Stichwort Steuerbetrug. Ziel der Reform ist also weniger Papier im Alltag, aber mehr Sicherheit bei der Erfassung von Einnahmen im Handel. Trotz Kritik aus der EU will Deutschland an den Grenzkontrollen festhalten. Laut Bundesinnenminister Dobrindt zeigen die Kontrollen Wirkung und müssten deswegen fortgesetzt werden. Die EU-Kommission fordert dagegen eine Abschaffung, weil die EU-Asylregeln verschärft wurden. Volodymyr Selenskyj hat Russland-Staatschef Putin ein persönliches Treffen vorgeschlagen. Ziel ist ein Ende der Kämpfe, so steht's in einem offenen Brief des ukrainischen Präsidenten. Der Kreml reagierte knapp, Selenskyj könne jederzeit nach Moskau kommen. Tennisprofi Alexander Zverev will bei den French Open heute den nächsten Schritt zu seinem ersten Grand-Slam-Titel machen. Im Halbfinale trifft der Hamburger auf den Tschechen Jakub Menzik. Zverev gilt mittlerweile als absoluter Favorit auf den Titel.
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2: Wolken und immer noch länger Regen ziehen gerade von Alpen bis rüber Richtung Lausitz. Daneben lässt das Ganze schon nach und es wird zwischendurch auch mal trockener. Gewitter werden seltener. Dazu liegen die Temperaturen aktuell bei 14 bis 8 Grad. Heute am Tag bleibt's wechselhaft mit Sonne und Wolken. Ab und zu kommt noch ein Schauer runter. Maximal werden es 22 Grad.

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Stitches, das war ein Song von Shawn Mendes, der seine Anhängerschaft ja über das Internet gewonnen hat. Da hat er seine ersten Songs veröffentlicht und die wurden millionenfach angeklickt. Und noch besser ist es natürlich immer, wenn sich ein Song millionenfach verkauft, denn dann kommt ja richtig Geld in die Kasse. Und ich kann mir gut vorstellen, dass es in der Kasse von Robin Schulz mittlerweile ganz schön klingelt, denn er verkauft ja gut. Hier ist er mit Judge und Show Me Love.

0: Show Me Love, ein Song von Robin Schulz und Judge.
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1: Felix de Laat heißt ein DJ aus Brüssel, der es unter seinem Künstlernamen Lost Frequencies zu europaweiter Bekanntheit gebracht hat. Denn mit seinem Song, den wir gerade gehört haben, Are You With Me, stand er ja fast überall in Europa auf Platz 1 in den Charts.
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1: Dieser Hit aus dem Jahre 1998 ist natürlich heute ohne jeden Zweifel ein Oldie, aber eigentlich war er es damals auch schon. Der Song stammt nämlich ursprünglich aus dem Jahre 1961, wurde damals von Ben E. King zu einem Hit gemacht und hier ist die 1998er Hitversion von For the Cause, Stand By.

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2: Im Studio von Riebe sei freundlieb. Einsparungen bei Zuschüssen für Heimkosten, höhere Beiträge für Besserverdiener. Die Pläne zur Pflegereform von Bundes

0: Gesundheitsministerin Waken kommen bei Sozialverbänden und Patientenschützern nicht gut an. Sie finden, Pflegebedürftige und Angehörige werden zu stark belastet. Für Waken ist es wichtig, dass jetzt gespart wird. Das Milliardenloch bei der Pflegeversicherung müsse gestopft werden. Die können aber auch nicht alles leisten, so die Ministerin weiter. Deutschland hält trotz Kritik aus der EU an den Grenzkontrollen fest. Die Maßnahmen seien wirkungsvoll, sagte Bundesinnenminister Dobrindt bei einem Treffen in Luxemburg. Er spricht von einer gelungenen Migrationswende. Die EU-Kommission fordert, die Grenzkontrollen im Schengen-Raum zu beenden. Ein ungewöhnlicher Vorfall hat für Aufregung am Frankfurter Flughafen gesorgt. Dort ist eine Lufthansa-Maschine am Gate eingeknickt und auf die Nase gefallen. Cornelius Dreger berichtet.
1: Videos und Bilder im Internet zeigen, wie das Fahrwerk des Fliegers nachgibt und die Maschine dann zusammensackt. Als das Ganze passiert ist, waren die Crew und auch Bodenpersonal an Bord. Einige von ihnen wurden verletzt. Fluggäste waren zu dem Zeitpunkt noch nicht eingestiegen. Das Flugzeug sollte eigentlich nach Los Angeles fliegen. Warum das Fahrwerk nachgegeben hat, ist bislang nicht bekannt.
0: Der ukrainische Präsident Selenskyj will sich mit Kreml-Chef Putin treffen. In einem offenen Brief schlägt er ein Vier-Augen-Gespräch vor, um den Krieg zu beenden. Aus Moskau heißt es, Selenskyj könne jederzeit kommen. Seit Kriegsbeginn gab es kein Treffen zwischen den beiden. Die Fußball-WM in Nordamerika ist noch nicht mal gestartet. Da wird hierzulande schon über das nächste Sommermärchen diskutiert. Wie die Bild schreibt, will der DFB das Turnier entweder 2038 oder 2042 wieder nach Deutschland holen. Tom Husse mit den Einzelheiten.
2: DFB-Präsident Bernd Neuendorf hat demnach schon im Präsidium davon gesprochen. Eine richtige Bewerbung gibt's aber noch nicht. Auch über mögliche Austragungsorte wird schon diskutiert. Dazu zählen etwa Berlin, Leipzig, Hamburg, München, Köln und Stuttgart. Unterdessen läuft der Countdown für die WM in den USA, Kanada und Mexiko. Kommenden Donnerstag ist das erste Spiel. Da treffen Co-Gastgeber Mexiko und Südafrika aufeinander. Die DFB-Elf muss dann einige Tage später ran gegen Curaçao.
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0: Wolken und immer noch länger Regen ziehen gerade von Alpen bis rüber Richtung Lausitz. Daneben lässt das Ganze schon nach und es wird zwischendurch auch mal trockener. Gewitter werden seltener. Dazu liegen die Temperaturen aktuell bei 14 bis 8 Grad. Heute am Tag bleibt's wechselhaft mit Sonne und Wolken. Ab und zu kommt noch ein Schauer runter. Maximal werden es 22 Grad.

Essen tue ich Brot am liebsten, wenn es frisch ist und höre natürlich am liebsten, wenn es fett ist und insbesondere dann, wenn fettes Brot auch noch den Song Emanuela aus dem Jahre 2005 singt und das haben sie ja gerade getan. 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

0: Was soll ich dazu sagen? Ja, den Song hat man gerne gehört im Jahre 2005, denn sonst hätte er ja damals im Frühling nicht auf Platz 1 in den Charts gestanden. Das waren 50 Cent und Olivia mit ihrem Candy Shop.
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Der Spanier David Bisbal, der kommt jetzt mit einer Eintagsfliege daher, zumindest was die deutschen Charts betrifft. In seiner Heimat Spanien hatte er noch ein paar mehr Hits, aber hier bei uns in Deutschland blieb es sein einziger. Hier ist Silencio.

0: Schweigen ist Silber, Singen ist Gold. Silencio, das war David Bisbal mit einem der Sommerhits des Jahres 2007. Golden. Gold und Silber, da konnten ich und ich im Jahre 2007 nur drüber schmunzeln, denn für diesen Song gab es sogar Platin. Das war einer der Hits des Jahres damals, obwohl er nie die Nummer 1-Position erreichte.
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0: Wir sind vom selben Stern, von Ich und Ich, ein Song, der mich nicht nur als Musikliebhaber, sondern auch als Physiker anspricht. Denn Sie haben ja wahrscheinlich recht, das ganze Sonnensystem und damit auch wir sind hier aus einer Supernova-Explosion, also aus dem Staub einer Supernova entstanden.
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9: Im Studio Finn Riebe, sei freundlieb. Schönen guten Morgen. Die Pläne von Bundesgesundheitsministerin Waken zur Pflege kommen bei vielen nicht besonders gut an. Der Spitzenverband der gesetzlichen Krankenversicherung spricht von einem unausgewogenen Gesamtpaket. Mehr von Cornelius Dreger.
10: Verbandschef Oliver Blatt findet, ja, bei der Finanzsituation muss gespart werden. Allerdings würde zu viel bei den Pflegebedürftigen und Beitragszahlern abgeladen. Ähnlich sehen es auch die Caritas und der Sozialverband Deutschland. Sie sagen, es wäre ein fatales Signal, wenn die Rentenbeiträge für pflegende Angehörige gekürzt werden. Mit ihrer Reform will Waken das Milliardenloch bei der Pflegeversicherung stopfen. Gutverdiener sollen mehr in die Pflegekasse einzahlen und höhere Zuschüsse zu Heimkosten erst später greifen.
9: Die Bonpflicht soll gelockert werden. Bundesfinanzminister Klingbeil plant laut Medienberichten, dass bei kleinen Einkäufen bis 30 Euro kein Zwangsbon mehr nötig ist. Statt Papier reicht dann auch digital per Mail oder QR-Code. Ziel ist weniger Bürokratie und weniger Papier im Handel. Der ukrainische Präsident Selenskyj will sich mit Kreml-Chef Putin treffen. In einem offenen Brief schlägt er ein Vier-Augen-Gespräch vor, um den Krieg zu beenden. Die Entscheidung liegt jetzt bei Ihnen. Es reicht mit diesem Krieg, schreibt Selenskyj an Putin. Er bietet für die Dauer der Verhandlungen einen Waffenstillstand an. Der Kreml reagierte knapp. Selenskyj könne jederzeit nach Moskau kommen. Experten halten ein Treffen derzeit aber für eher unwahrscheinlich, vor allem in Russland. Zwar wird wieder über Gespräche gesprochen, bei den zentralen Streitpunkten wie die russischen Gebietsansprüche auf den Donbass liegen beide Seiten weit auseinander. Der als Maskenmann bekannte Kindermörder Martin N. ist in Frankreich zu lebenslanger Haft verurteilt worden. Es ging um den Mord an einen kleinen Jungen vor über 20 Jahren. N. sitzt bereits in Deutschland im Gefängnis, weil er in den 90ern und 2001 drei Jungen getötet hatte. Sie waren in Schleswig-Holstein und Niedersachsen verschwunden. In Dänemark haben Experten den toten Buckelwal obduziert. Die Todesursache bleibt zunächst unklar. Die Proben sollen nun im Labor ausgewertet werden. Verletzungen wurden aber nicht gefunden. Eine private Rettungsinitiative hatte den Wal über die Ostsee in die Nordsee gebracht. Wenig später war er tot.
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9: Wolken und immer noch länger Regen ziehen gerade von Alpen bis rüber Richtung Lausitz. Daneben lässt das Ganze schon nach und es wird zwischendurch auch mal trockener. Gewitter werden seltener. Dazu liegen die Temperaturen aktuell bei 14 bis 8 Grad. Heute am Tag bleibt es wechselhaft mit Sonne und Wolken. Ab und zu kommt noch ein Schauer runter. Maximal werden es 22 Grad.

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der Jingle stimmt, denn dieser Song, der war im Jahre 2008, als er häufig im Radio gespielt wurde, eigentlich schon ein Golden Oldie. Allerdings natürlich in der Version von den Everly Brothers. Und hier ist die neue Version aus dem Jahre 2008 von Alison Krauss und Robert Plant. Kennen wir natürlich von Led Zeppelin. Hier ist Gone, Gone, Gone.

0: Wow, eine tolle Coverversion des alten Everly Brothers Songs Gone, Gone, Gone. Das waren Robert Plante und Alison Krauss.
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0: Und natürlich habe ich den Song beim legendären Tigerradio, bei dem ich mich Jahre 2008 und 2009 moderiert habe, auch immer wieder gespielt. Und da waren sowieso immer einige Songs im Programm, die nicht ganz weit oben in den Charts standen, die aber ganz beliebt waren, wie auch dieser deutsch gesungene Song von Sven Phantom. Es geht um ein trauriges Mädchen.

0: Das waren Sven Phantom, Sünje Norland und ein trauriges Mädchen und der Song erreichte im Jahre 2008 immerhin den Platz 28 hier bei uns in Deutschland in den Charts.
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Das war der Mann, der immer happy ist, nämlich Pharrell Williams. Und so jung, wie viele glauben, ist er gar nicht mehr. Der hat nämlich schon eine 4 vorne stehen. Er wurde nämlich 1973 geboren. Und noch ein paar Jahre mehr auf dem Buckel hat selbstverständlich Lenny Kravitz, nämlich er hat eine 5 vorne stehen. Ja, er wurde schon im Jahre 1964 in Brooklyn in New York City geboren. Und hier ist er mit The Chamber.

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1: Im Studio Finn Riebesel Freundlieb. Schönen guten Morgen. Es gibt viel Kritik an der geplanten Pflegereform von Bundesgesundheitsministerin Wagen. Um das Milliardenloch zu stopfen, plant sie unter anderem, dass Gutverdiener und Menschen ohne Kinder künftig mehr in die Pflegekasse einzahlen. Außerdem sollen höhere Zuschüsse zu Heimkosten erst später greifen als bislang. Der Spitzenverband der gesetzlichen Krankenkassen ist alles andere als überzeugt. Verbandchef Oliver Blatt sagt im Zweiten:
2: Das Paket, das auf dem Tisch liegt, ist so nicht ausgewogen und nicht fair. Die Belastung ist zu stark für die Beitragszahlen und die Pflegebedürftigen und muss hin zu Bund und Ländern auf jeden Fall ausgewogener gestaltet werden.
1: Die Bonpflicht soll gelockert werden. Bundesfinanzminister Klingbeil plant laut Medienberichten, dass bei kleinen Einkäufen bis 30 Euro kein Zwangsbon mehr nötig ist. Statt Papier reicht demnach dann auch digital per Mail oder QR-Code. Gleichzeitig wird aber an anderer Stelle nachgeschärft. Mehr Betriebe sollen künftig eine elektronische Kasse nutzen müssen. Hintergrund ist, dass das Finanzamt so jede Zahlung besser nachvollziehen kann. Stichwort Steuerbetrug. Ziel der Reform ist also weniger Papier im Alltag, aber mehr Sicherheit bei der Erfassung von Einnahmen im Handel. Volodymyr Selenskyj hat Russland-Staatschef Putin ein persönliches Treffen vorgeschlagen. Ziel ist ein Ende der Kämpfe, so steht es in einem offenen Brief des ukrainischen Präsidenten. Der Kreml reagierte knapp, Selenskyj könne jederzeit nach Moskau kommen. Der DFB will die Fußball-WM wieder nach Deutschland holen. Das berichtet die Bild. Demnach geht es um die Weltmeisterschaft 2038 oder 2042. Bislang sind das aber alles nur Überlegungen. Eine richtige Bewerbung gibt's noch nicht. Tennisprofi Alexander Zverev will bei den French Open heute den nächsten Schritt zu seinem ersten Grand-Slam-Titel machen. Im Halbfinale trifft der Hamburger auf den Tschechen Jakub Menzik. Zverev gilt mittlerweile als absoluter Favorit auf den Titel.
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3: Wolkig ist es heute Morgen und ab und zu kann auch mal ein Schauer runterkommen. Später bleibt es ein Mix aus Sonne und Wolken, dazu vereinzelt Schauer und im Norden auch kurze Gewitter möglich. Die Höchstwerte, die liegen bei 18 bis 22 Grad. Morgen dann mehr Wolken, zwischendurch Schauer und vereinzelt Gewitter, am wärmsten bis 25 Grad.

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1: Ich bin ganz sicher, dass sich der damals weltbeste Schachspieler, nämlich Garry Kasparow, an das Jahr 1997 nicht so gerne erinnern wird, denn damals verlor er in 6 Partien das Duell mit dem IBM-Schachcomputer Deep Blue in New York. Und wahrscheinlich ist es da auch nur ein schwacher Trost, wenn ich jetzt sage, dass ich damals, als ich einige Male gegen meinen PC Schach gespielt habe, auch meistens verloren habe. Hier ist ein Song aus dem Jahre 1997, hier ist Toni Braxton und Unbreak My Heart.

0: Tony Braxton mit Unbreak My Heart, ein Song, bei dem man so richtig schön die Füße und auch die Seele baumeln lassen kann. Aber jetzt zählen wir einfach mal bis drei und dann ist es aber auch genug mit dem Faulenzen, mit dem Ausruhen. Dann gibt's wieder ein bisschen Stimmung.
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0: 1, 2, 3 heißt auf Spanisch Un, dos, tres. Ricky Martin hat's gerade bestätigt. Hier ist er mit Maria.
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0: Ricky Martin, ja was denn nun, Englisch oder Spanisch? Nun, ihr habt's gerade gehört, es war beides. Das war die sogenannte Spanglish-Version von Maria, sein größter Hit im Jahre 1997.
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2: Im Studio André Glatzel. Schönen guten Morgen. Die Pläne von Gesundheitsministerin Warken zur Pflege kommen bei vielen nicht besonders gut an. Der Spitzenverband der gesetzlichen Krankenkassen spricht von einem unausgewogenen Gesamtpaket. Mehr von Cornelius Dreger.
3: Verbandschef Oliver Blatt findet, ja, bei der Finanzsituation muss gespart werden. Allerdings würde zu viel bei den Pflegebedürftigen und Beitragszahlern abgeladen. Ähnlich sehen es auch die Caritas und der Sozialverband Deutschland. Sie sagen, es wäre ein fatales Signal, wenn die Rentenbeiträge für pflegende Angehörige gekürzt werden. Mit ihrer Reform will Warken das Milliardenloch bei der Pflegeversicherung stopfen. Gutverdiener sollen mehr in die Pflegekasse einzahlen und höhere Zuschüsse zu Heimkosten erst später greifen.
2: Der ukrainische Präsident Selenskyj will sich mit Kreml-Chef Putin treffen. In einem offenen Brief schlägt er ein Vier-Augen-Gespräch vor, um den Krieg zu beenden. Aus Moskau heißt es, Selenskyj könne jederzeit kommen. Experten halten ein Treffen für eher unwahrscheinlich. Die Züge im Fernverkehr und auch Bahnhöfe sollen sauberer werden. Um das zu erreichen, hatte die Deutsche Bahn vor einigen Monaten ein Sofortprogramm gestartet. Und mittlerweile zeigt sich, die Maßnahmen wirken langsam. So sind etwa deutlich mehr Reinigungskräfte im Einsatz, sagte uns Bahnsprecher Achim Staus.
4: Das sind Kolleginnen und Kollegen, die während der Fahrt noch in den Zug kommen und von einem Bahnhof zum anderen durch den Zug gehen und reinigen. Das hat es früher in dieser Dimension nicht gegeben. Die Zahl der Unterwegsreiniger haben wir verdoppelt auf 220, die jetzt täglich im Einsatz sind.
2: Der als Maskenmann bekannte Kindermörder Martin N. ist in Frankreich zu lebenslanger Haft verurteilt worden. Es ging um den Mord an einen kleinen Jungen vor über 20 Jahren. N. sitzt bereits in Deutschland im Gefängnis, weil er drei Jungen getötet hatte. Sie waren in Schleswig-Holstein und Niedersachsen verschwunden. Der DFB will die Fußball-WM wieder nach Deutschland holen, das berichtet die Bild. Demnach geht es um die Weltmeisterschaft 2038 oder 2042. Bislang sind das alles nur Überlegungen, eine richtige Bewerbung gibt es noch nicht. Kommenden Donnerstag startet die WM in Nordamerika.
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5: Wolkig ist es heute Morgen und ab und zu kann auch mal ein Schauer runterkommen. Später bleibt es ein Mix aus Sonne und Wolken, dazu vereinzelt Schauer und im Norden auch kurze Gewitter möglich. Die Höchstwerte, die liegen bei 18 bis 22 Grad. Morgen dann mehr Wolken, zwischendurch Schauer und vereinzelt Gewitter, am wärmsten bis 25 Grad.

Die ganz großen Erfolge hatten die Pet Shop Boys sicherlich in den 80er Jahren, aber auch im Jahre 2009 hatten sie noch einen kleinen Hit. Den haben wir gerade gehört, Love Etc. Und was gab es sonst noch im Jahre 2009? Nun, zunächst einmal eine Fußballüberraschung, nämlich der VfL Wolfsburg wurde deutscher Fußballmeister. Und dann sollte es ja eine Grippeepidemie geben. Die sogenannte Schweinegrippe war auf dem Vormarsch, aber hier bei uns in Deutschland wurde es dann Gott sei Dank doch nicht ganz so schlimm wie befürchtet. Und allen, denen es aktuell, aus welchen Gründen auch immer, nicht so besonders gut geht, wünsche ich natürlich gute Besserung. Aber mit Musik lässt sich ja manches viel besser ertragen. Hier ist Madonna.

0: Miles Away. Manche laufen meilenweit für einen Song von Madonna, das braucht ihr nicht zu tun. Wir liefern die Musik kostenlos in euer Radio und dieser Song, der stand Anfang des Jahres 2009 hier bei uns in Deutschland in den Charts gut platziert, nämlich auf Platz 11.
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Drei Hits hatte die Band The Box Tops in den 60er Jahren, nämlich The Letter, Soul Deep und diesen Song, Cry Like.

0: Cry Like a Baby erreichte im Jahre 1968 bei uns in Deutschland und auch in England den Platz 14 in den Charts und in den Vereinigten Staaten fast die Spitzenposition. Nicht ganz, Platz 2 war die höchste Platzierung für die Boxtops.
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1: Im Studio André Glatzel. Schönen guten Morgen. Einigen ist es vielleicht schon aufgefallen, seit Monaten sieht man deutlich mehr Reinigungskräfte in den Fernverkehrszügen der Deutschen Bahn. Diese Maßnahme gehört zu einem Sofortprogramm für mehr Sauberkeit im ICE. Dafür nimmt die Bahn auch einiges an Geld in die Hand. DB-Sprecher Achim Stauch sagte uns:
2: Wir schauen uns natürlich genau an, ob die eingesetzten 20 Millionen in diesem Jahr reichen, ob wir das umsetzen können. Sie brauchen natürlich für so etwas auch Personal. Wir merken auch an der Kundenzufriedenheit hier schon einen Aufschwung. Aber am Ende müssen wir abrechnen, ob wir nochmal aufstocken müssen.
1: Es gibt viel Kritik an der geplanten Pflegereform von Gesundheitsministerin Wagen. In Zukunft sollen etwa

0: Gutverdiener und Kinderlose mehr in die Pflegekasse einzahlen. Der Sozialverband Deutschland spricht von einem Spargesetz. Auch bei der Caritas und der Stiftung Patientenschutz kommen die Pläne nicht gut an. Der ukrainische Präsident Selenskyj will sich mit Kreml-Chef Putin treffen. In einem offenen Brief schlägt er ein Vier-Augen-Gespräch vor, um den Krieg zu beenden, Finn Riebesel-Freundlieb berichtet.
1: Die Entscheidung liegt jetzt bei Ihnen. Es reicht mit diesem Krieg, schreibt Selenskyj an Putin. Er bietet für die Dauer der Verhandlungen einen Waffenstillstand an. Der Kreml reagierte knapp. Selenskyj könne jederzeit nach Moskau kommen. Experten halten ein Treffen derzeit aber für eher unwahrscheinlich, vor allem in Russland. Zwar wird wieder über Gespräche gesprochen, bei den zentralen Streitpunkten wie die russischen Gebietsansprüche auf den Donbass liegen beide Seiten weit auseinander.
0: Am Flughafen Frankfurt sucht die Lufthansa heute nach der Ursache für den Zwischenfall mit einem Flieger. Die Boeing 787 wird in einer Halle untersucht. Die fast neue Maschine war gestern plötzlich am Gate eingeknickt und auf die Nase gefallen. Mehrere Crewmitglieder wurden verletzt. Deutschlands WM-Gruppengegner Elfenbeinküste hat in der Vorbereitung aufs Turnier für eine Überraschung gesorgt. Im Test gegen Vize-Weltmeister Frankreich drehte die Mannschaft einen Rückstand und gewann 2:1. Bei der WM trifft Deutschland im zweiten Gruppenspiel auf die Elfenbeinküste.
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3: Mit Sonne und Wolken geht's in den Morgen und ab und zu kann auch schon mal ein Schauer runterkommen. Später am Tag bleibt's insgesamt wechselhaft. Vereinzelt sind auch kurze Gewitter drin, vor allem in Richtung Norden und in den östlichen Mittelgebirgen. Dazu klettern die Höchstwerte meist auf 18 bis 22 Grad. Morgen dann mehr Wolken und von Westen her wieder Schauer, vereinzelt Gewitter, maximal bis 25 Grad.

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2: 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Das Duo Ich und Ich, also Adel Tawil und Annette Humpe, hatte nur einen einzigen Nummer 1-Hit. Nein, nein, vom selben Stern ist es nicht. Denn mit dem Song erreichten sie hier bei uns in Deutschland nur den Platz 3, genauso wie mit So soll es bleiben. Mit Stark erreichten sie Platz 2 und hier ist der Nummer 1-Hit aus dem Jahre 2009.
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Mein Nummer 1-Hit aus dem Herbst des Jahres 2009, das waren Ich und Ich mit Pflaster. Und uns allen wünsche ich natürlich, dass wir heute kein Pflaster brauchen, dass wir also gut durch den heutigen Tag kommen. Und damals hatte ja die nordrhein-westfälische Stadt Grevenbroich große Chancen, Bundeshauptstadt zu werden. Denn der stellvertretende Chefredakteur des Grevenbroicher Tagblatts, Horst Schlemmer, der wollte ja in die Politik gehen und sogar Bundeskanzler werden und dann Grevenbroich zur Hauptstadt machen. Das alles passierte natürlich und damit Spaß beiseite nur in einem Kinofilm, nämlich in Harpe Kerkelings Horst Schlemmer, ich kandidiere. Eine richtige Bundestagswahl fand damals natürlich auch statt und wir wissen es, Angela Merkel wurde wieder Kanzlerin. Und hier ist noch ein richtig guter Song von damals. Ein Hit aus dem Jahre 2009 von den Pet Shop Boys. Just good.

0: Liebe und so weiter, Love etc., das waren die Pet Shop Boys.
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1: Auf geht's in die 90er, aber jetzt bitte nicht erschrecken. Denn der Song aus dem Jahre 1997, den ich jetzt spielen werde, der fängt ja mit einem Knalleffekt an, wie wir gerade gehört haben. Und er stand damals auch gut platziert in den Charts. Hier sind die Bee Gees. Sie singen jetzt Alone.

0: Die Bee Gees, die standen in den 60er Jahren des letzten Jahrhunderts in den Charts, in den 70ern auch, in den 80ern ebenso und natürlich auch noch in den 90ern. Mit Alone erreichten sie hier bei uns in Deutschland immerhin den Platz 6.
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0: Der Jingle hat meine Worte noch einmal bestätigt und ebenso erfolgreich waren damals die Cardigans. Auch sie schafften es im Jahre 1997 auf Platz 6 mit ihrem Song Love Fool.

0: kommt noch was?
1: Nein, jetzt sind sie fertig. Trapattoni würde sagen, sie haben fertig. Das waren die Cardigans mit Love Fool.
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3: Im Studio André Glatzel. Schönen guten Morgen. Die Deutsche Bahn will dafür sorgen, dass es sauberer im ICE wird. Seit 3 Monaten läuft ein Sofortprogramm für den Fernverkehr. Tagtäglich sind mittlerweile mehr als 200 Reinigungskräfte in den Zügen unterwegs. Und das zeigt Wirkung, sagte uns Bahnsprecher Achim Staus.
4: Die Fahrgäste in den Fernzügen merken ja auch, wenn jemand durchgeht, sodass die Kundenzufriedenheit schon gestiegen ist. Und natürlich wird auch die Arbeit dieser Teams genau gemonitort, nachvollzogen, ob jetzt Toiletten zum Beispiel sauberer sind, als sie es vorher waren und ob Tische und Griffflächen desinfiziert wurden.
3: Die Pläne von Gesundheitsministerin Wagen zur Pflege kommen bei vielen nicht besonders gut an. Der Spitzenverband der gesetzlichen Krankenkassen spricht von einem unausgewogenen Gesamtpaket. Verbandchef Oliver Blatt findet, es wird zu viel bei den Pflegebedürftigen und Beitragszahlern abgeladen. Wie konnte eine Lufthansa-Maschine am Frankfurter Flughafen plötzlich einknicken? Das soll jetzt untersucht werden. Die quasi neue Boeing 787 wird heute durchgecheckt. Bei ihr hatte gestern am Gate plötzlich das vordere Fahrwerk nachgegeben. Für Lufthansa und Boeing sind der finanzielle und der Image-Schaden groß, sagt der Luftfahrtexperte Andreas Speth bei NTV.
5: Die Maschine war brandneu, wurde auch dringend gebraucht in der Flotte, um längst überfällige Ausmusterungen von älteren Flugzeugen endlich auch vorzunehmen. Das tut Lufthansa auch rein operationell sehr weh. Ich denke mal, das ist für beide Seiten überhaupt kein guter Vorfall, da auch noch so mit einem spektakulären Video wirklich dokumentiert ist. Aber sowas passiert eben in der Luftfahrt ab und zu und letztlich ist es eben wahrscheinlich auch ein menschlicher Faktor gewesen.
3: Bei der Bundeswehr gefährden fehlende Ersatzteile offenbar die Einsatzfähigkeit. Wie die Süddeutsche Zeitung schreibt, ist beispielsweise nur etwa die Hälfte der Schützenpanzer Marder einsetzbar. Das zeigt demnach ein interner Lagebericht des wichtigen Reparaturdienstleisters der Truppe. Deutschlands WM-Gruppengegner Elfenbeinküste hat in der Vorbereitung aufs Turnier für eine Überraschung gesorgt. Im Test gegen Vize-Weltmeister Frankreich drehte die Mannschaft einen Rückstand und gewann 2:1. Bei der WM trifft Deutschland im 2. Gruppenspiel auf die Elfenbeinküste.
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6: Mit Sonne und Wolken geht's in den Morgen und ab und zu kann auch schon mal ein Schauer runterkommen. Später am Tag bleibt's insgesamt wechselhaft. Vereinzelt sind auch kurze Gewitter drin, vor allem in Richtung Norden und in den östlichen Mittelgebirgen. Dazu klettern die Höchstwerte meist auf 18 bis 22 Grad. Morgen dann mehr Wolken und von Westen her wieder Schauer, vereinzelt Gewitter, maximal bis 25 Grad.

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1: Und davon gibt es jetzt zwei aus dem Jahre 1992. Also ein Doppelpack. Den Anfang macht Michael Jackson mit seinem Song Who Is It?

Who is it? Ja, und wenn man was weiß, dann muss man sich melden. Ich melde mich mal für die Antwort. Ich weiß es nämlich, das war Michael Jackson. Diamonds. Whoa, I like it. Are you liking it too? Und das britische Synthesizer-Pop-Duo Erasure, das mochte im Jahre 1992 besonders gerne die Musik von ABBA und deswegen brachten sie auch eine Single mit 4 Tracks auf den Markt. EP nannte man das damals und da waren 4 ABBA-Songs drauf. Deswegen hieß die EP ja auch ABBA-esque, also ABBA-artig und wir hören daraus jetzt Lay All Your Love on Me. Hier ist Erasure.

0: Lay All Your Love on Me, und ich glaube, diese Coverversion von Erasure, die gefällt sogar einigen ABBA-Fans.
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Der erfolgreichste Film des Jahres 2011, das war der zweite Teil von Harry Potter und die Heiligtümer des Todes. Den wollten nämlich insgesamt 6,5 Millionen Kinobesucherinnen und Besucher sehen. Aber der Song, den wir gerade gehört haben, nämlich Higher von Kylie Minogue und Tayo Cruz, den wollten viele hören, der stand ganz weit oben in den Charts. Und ich gebe es zu, ich habe mich damals immer wieder gefreut, wenn dieser Song im Radio zu hören war. Hier ist Caro Emerald

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1: Im Studio André Glatzel. Schönen guten Morgen. Wenn der Zug schon nicht pünktlich ankommt, sollen sich Reisende im ICE wenigstens wohlfühlen. Vor 3 Monaten hatte die Deutsche Bahn ein Sofortprogramm für mehr Sauberkeit im Fernverkehr gestartet. Jeden Tag sind jetzt über 200 Reinigungskräfte im Einsatz. Und das wirkt sich auch auf die Kundenzufriedenheit aus, sagte uns Bahnsprecher Achim Staus. 20 Millionen Euro nimmt die DB in diesem Jahr für das Programm in die Hand. Es gibt viel Kritik an der geplanten Pflegereform von Gesundheitsministerin Wagen. Um das Milliardenloch zu stopfen, plant sie unter anderem, dass Gutverdiener und Menschen ohne Kinder künftig mehr in die Pflegekasse einzahlen sollen. Außerdem sollen höhere Zuschüsse zu Heimkosten erst später greifen als bislang. Der Spitzenverband der gesetzlichen Krankenkassen ist alles andere als überzeugt. Verbandschef Oliver Blatt sagte im Zweiten:
2: Das Paket, das auf dem Tisch liegt, ist so nicht ausgewogen und nicht fair. Die Belastung ist zu stark für die Beitragszahlen und die Pflegebedürftigen und muss hin zu Bund und Ländern auf jeden Fall ausgewogener gestaltet werden.
1: Bei der Bundeswehr gibt es offenbar einen Reparaturstau. Laut der Süddeutschen Zeitung fehlen Ersatzteile und das gefährdet die Einsatzfähigkeit. Sie beruft sich auf einen internen Bericht eines Reparaturdienstleisters. Besonders ernst ist die Lage demnach bei den Panzerfahrzeugen des Heeres. Am Flughafen Frankfurt sucht die Lufthansa heute nach der Ursache für den Zwischenfall mit einem Flieger. Die Boeing 787 wird in einer Halle untersucht. Die fast neue Maschine war gestern plötzlich am Gate eingeknickt und auf die Nase gefallen. Mehrere Crewmitglieder wurden verletzt. Die Fußball-WM in Nordamerika ist noch nicht mal gestartet. Da wird hierzulande schon über das nächste Sommermärchen diskutiert. Wie die Bild schreibt, will der DFB das Turnier entweder 2038 oder 2042 wieder nach Deutschland holen. Tom Husse.
3: DFB-Präsident Bernd Neuendorf hat demnach schon im Präsidium davon gesprochen. Eine richtige Bewerbung gibt's aber noch nicht. Auch über mögliche Austragungsorte wird schon diskutiert. Dazu zählen etwa Berlin, Leipzig, Hamburg, München, Köln und Stuttgart. Unterdessen läuft der Countdown für die WM in den USA, Kanada und Mexiko. Kommenden Donnerstag ist das erste Spiel.

0: Da treffen Co-Gastgeber Mexiko und Südafrika aufeinander. Die DFB-Elf muss dann einige Tage später ran gegen Curaçao.
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2: Sonne und Wolken sind heute Vormittag bunt gemischt unterwegs und ab und zu kommt auch mal ein Schauer runter. Später am Tag bleibt es wechselhaft. Im Norden kann es auch mal kurz krachen mit einem Gewitter dazu, bei meist 18 bis 22 Grad. Morgen dann mehr Wolken von Südwesten her. Immer wieder Schauer und vereinzelt Gewitter, maximal bis 25 Grad.

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Und wenn ich jetzt keinen übersehen habe, dann ist das Mü der einzige griechische Buchstabe, der sich auf meiner PC-Tastatur hier im Studio befindet. Und den einen oder anderen griechischen Buchstaben, den kennt man ja auch noch aus der Schule, zum Beispiel für die drei Winkel des Dreiecks Alpha, Beta und Gamma. Jetzt möchte ich euch aber einen weiteren griechischen Buchstaben etwas näher bringen, nämlich das Sigma, das im Griechischen ja wie ein scharfes S gesprochen wird, oder sagen wir besser wie ein stimmloses S. Aber es gibt auch eine Band namens Sigma. Just good music. Und diese Band besteht eigentlich nur aus zwei Leuten, nämlich aus Cameron Edwards und Joe Lanzi. Und jetzt spreche ich das einmal auf Englisch aus. Das ist Sigma. Und die beiden hatten im Jahre 2014 einen Hit mit Nobody to Love. 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

Nobody to Love von Cameron Edwards und Joe Lenzi, die sich Sigma nennen, und die beiden sind in Leeds zu Hause, denn dort haben sie sich als Studenten kennengelernt. Und apropos zu Hause, hier ist Adel Tawil, auch zu Hause. Oh.

0: Adel Tawil im Duett mit Matizia Hu und der Song, den die beiden gesungen haben, der heißt Zuhause.
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1: Und jetzt gehen wir mal ganz weit zurück in der Zeit, zumindest was die Geschichte des nächsten Songs angeht. Es muss sich nämlich alles so um 1910 zugetragen haben, was Achim Reichel jetzt besingt. Und zwar auf Sansibar. Aloha, heya, hey.

0: Aloha, hey, ja, hey, das war Achim Reichel, der ja ganz früher einer der Rattles war. Danach war er dann solo auch sehr erfolgreich und das war gerade sein größter Hit aus dem Jahre 1991. Das war Sansibar.
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0: Die Karriere der großartigen Band The Dire Straits, die neigte sich im Jahre 1991 zwar so langsam ihrem Ende entgegen, aber einen ganz großen Hit hatte sie damals noch. Hier ist Calling Elvis. Mhm.

0: Das war ein Song, der einem ein wenig Durchhaltevermögen abverlangt. 6 Minuten und 27 Sekunden lang war er nämlich. Das waren die Dire Straits mit Calling Elvis.
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2: Im Studio André Glatzel. Schönen guten Tag. Wenn der Zug schon nicht pünktlich ankommt, sollen sich Reisende im ICE wenigstens wohlfühlen. Vor 3 Monaten hatte die Deutsche Bahn ein Sofortprogramm für mehr Sauberkeit im Fernverkehr gestartet. Jeden Tag sind jetzt über 200 Reinigungskräfte im Einsatz. Bahnsprecher Achim Staus betonte darüber hinaus:
3: Erfreulicherweise sind die Fahrgastzahlen ja gestiegen, aber das bedeutet eben auch, es sind nicht nur mehr Menschen in den Zügen, sondern auch mehr Menschen in den Bahnhöfen mit allen Folgen, die das natürlich auch hat. Wir haben deswegen in den Bahnhöfen zusätzliche Reinigungen eingeführt und es sind auch 500 zusätzliche Kolleginnen und Kollegen für mehr Sicherheit im Einsatz, insgesamt bundesweit 5000 Sicherheitskräfte.
2: Die Pläne von Gesundheitsministerin Wagen zur Pflege kommen bei vielen nicht besonders gut an. Der Spitzenverband der gesetzlichen Krankenkassen spricht von einem unausgewogenen Gesamtpaket.

0: Verbandschef Oliver Blatt findet, es wird zu viel bei den Pflegebedürftigen und Beitragszahlern abgeladen. Der ukrainische Präsident Selenskyj will sich mit Kreml-Chef Putin treffen. In einem offenen Brief schlägt er ein Vier-Augen-Gespräch vor, um den Krieg zu beenden, Finn-Riebesel Freundlieb berichtet.
1: Die Entscheidung liegt jetzt bei Ihnen. Es reicht mit diesem Krieg, schreibt Selenskyj an Putin. Er bietet für die Dauer der Verhandlungen einen Waffenstillstand an. Der Kreml reagierte knapp. Selenskyj könne jederzeit nach Moskau kommen. Experten halten ein Treffen derzeit aber für eher unwahrscheinlich, vor allem in Russland. Zwar wird wieder über Gespräche gesprochen, bei den zentralen Streitpunkten wie die russischen Gebietsansprüche auf den Donbass liegen beide Seiten weit auseinander.
0: Die USA liefern wohl doch keine Mittelstreckenraketen nach Deutschland, das berichtet das Portal Politico. Demnach wird die vereinbarte Lieferung von Tomahawk-Marschflugkörpern endgültig abgesagt. Ein Grund? Washington befürchtet, dass Russland es als Eskalation ansieht, wenn die Raketen hier stationiert würden. Bei der anstehenden Fußball-WM gibt es eine Änderung bei den Nationalhymnen. So steht bei den Nationalhymnen nicht mehr nur die Startelf jeder Mannschaft, sondern der gesamte Kader auf dem Platz. Anstatt sich in eine Reihe zu stellen, stehen die Teams außerdem um den Mittelkreis.
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3: Sonne und Wolken sind heute Vormittag bunt gemischt unterwegs und ab und zu kommt auch mal ein Schauer runter. Später am Tag bleibt es wechselhaft. Im Norden kann es auch mal kurz krachen mit einem Gewitter dazu, bei meist 18 bis 22 Grad. Morgen dann mehr Wolken von Südwesten her. Immer wieder Schauer und vereinzelt Gewitter, maximal bis 25 Grad.

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2: Unsere Musik, die ist international. Und dieser Song, der stammt aus Norwegen. Die Interpreten heißen Nico und Finz und sie standen ja auch hier bei uns in Deutschland ganz weit oben in den Charts mit Am I Wrong?

0: Am I Wrong? Das waren Nico und Vince, die sich da also nicht so ganz sicher sind, ob alles seine Richtigkeit hat. Ihr hört aber auf jeden Fall richtig. Schön, dass ihr uns eingeschaltet habt. Hallo allerseits.
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0: Golden.
1: Und wenn der Golden Jingle einen Song ankündigt, dann muss dieser Song natürlich einige Bedingungen erfüllen. Er muss auf Platz 1 gestanden haben, er muss sich oft verkauft haben und all diese Bedingungen, die erfüllt dieser Song von Lücke Lee. Im Jahre 2012, einer der Hits des Jahres, er hat sich mehr als 1 Million Mal verkauft, stand insgesamt 62 Wochen, also über das Jahr 2012 hinaus in den Charts und er war auf Platz 1 in Deutschland.

Und das war's. Das war Luke Lee und das war I Follow Rivers. Diamonds. Whoa, I like it. Are you liking it too? Kaum zu glauben, aber im Jahre 2012, da wurde die Biene Maya bereits 100 Jahre alt. Denn 100 Jahre vorher, nämlich im Jahre 1912, da war ja Waldemar Bonsels Buch Die Biene Maya und ihre Abenteuer erschienen. Und sie fliegt ja auch heute noch, nämlich in den Träumen aller Kinder. Gestochen hat die kleine, liebe, schlaue, freche Biene Maya meines Wissens noch niemanden. Aber das machen ja auch eher die Wespen, glaube ich.

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1: Wir sind jung, ja, man ist immer nur so alt, wie man sich fühlt. We are young, das war die Band Fun.
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4: Im Studio André Glatzel. Schönen guten Tag. Die Züge im Fernverkehr und auch Bahnhöfe sollen sauberer werden. Um das zu erreichen, hatte die Deutsche Bahn vor einigen Monaten ein Sofortprogramm gestartet. Und mittlerweile zeigt sich, die Maßnahmen wirken langsam. So sind etwa deutlich mehr Reinigungskräfte im Einsatz, sagte uns Bahnsprecher Achim Staus.
5: Das sind Kolleginnen und Kollegen, die während der Fahrt noch in den Zug kommen und von einem Bahnhof zum anderen durch den Zug gehen und reinigen. Das hat es früher in dieser Dimension nicht gegeben. Die Zahl der Unterwegsreiniger haben wir verdoppelt auf 220, die jetzt täglich im Einsatz sind.
4: Es gibt viel Kritik an der geplanten Pflegereform von Gesundheitsministerin Wagen. In Zukunft sollen etwa Gutverdiener und Kinderlose mehr in die Pflegekasse einzahlen. Der Sozialverband Deutschland spricht von einem Spargesetz. Auch bei der Caritas und der Stiftung Patientenschutz kommen die Pläne nicht gut an. Die Bundeswehr rüstet massiv auf. Ein Reparaturstau sorgt aber offenbar für Probleme, das berichtet die Süddeutsche Zeitung. Sie beruft sich auf interne Unterlagen des wichtigen Reparaturdienstleisters der Truppe. So waren zuletzt nur etwa 50% der Schützenpanzer Marder oder auch der Panzerhaubitze 2000 einsetzbar. Eigentlich sollen es mindestens 70% sein. Bastian Ernst vom Reservistenverband sagt in der ARD:
6: Durch mehr Übung, durch mehr Einsätze, eine höhere Belastung fällt natürlich auch mehr aus. Wir haben das in der Ukraine gesehen, wo unsere Panzerhaubitzen intensivst benutzt wurden und da natürlich an ihr Limit kamen. Und deswegen ist das dann auch eine Gefahr für die Einsatzfähigkeit der Bundeswehr.
4: Am Flughafen Frankfurt sucht die Lufthansa heute nach der Ursache für den Zwischenfall mit einem Flieger. Die Boeing 787 wird in einer Halle untersucht. Die fast neue Maschine war gestern plötzlich am Gate eingeknickt und auf die Nase gefallen. Mehrere Crewmitglieder wurden verletzt. Tennisprofi Alexander Zverev will bei den French Open heute den nächsten großen Schritt zu seinem ersten Grand-Slam-Titel machen. Im Halbfinale trifft der Hamburger auf den Tschechen Jakub Menšík. Zverev gilt mittlerweile als absoluter Favorit auf den Titel.
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7: Sonne und Wolken wechseln sich gerade ab und zu kommt auch mal ein Schauer runter, vereinzelt mit kurzem Gewitter, vor allem im Norden. Richtung Mittag wird's insgesamt etwas freundlicher, der Regen lässt eher nach. Dazu Höchstwerte von 18 bis 22 Grad. Morgen dann mehr Wolken, im Westen öfter Schauer und einzelne Gewitter, sonst meist nur vereinzelt nass, maximal bis 26 Grad.

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2: Am 14. Dezember des Jahres 1972 verließ mit Eugene Andrew Cernan der vorläufig letzte Mensch den Mond. Und er flog zurück mit der Apollo 17, mit der er natürlich auch hingeflogen war. Und das hier, das war Musik, die im Jahre 1972 angesagt war. T-Rex!

Das war die angesagteste Musik des Jahres 1972. T-Rex und Metal Guru. Und auch Sweet wurden so langsam bekannt und auch die sage ich jetzt an. Und damals waren sie sowieso angesagt. Einer ihrer größten Hits des Jahres 1972 ist dieser Papa Joe.

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2: Im Studio André Glatzel, schönen guten Tag. Einigen ist es vielleicht schon aufgefallen. Seit einigen Monaten sieht man deutlich mehr Reinigungskräfte in den Fernverkehrszügen der Deutschen Bahn. Diese Maßnahme gehört zu einem Sofortprogramm für mehr Sauberkeit im ICE. Dafür nimmt die Bahn auch einiges an Geld in die Hand. DB-Sprecher Achim Staus sagte uns:
3: Wir schauen uns natürlich genau an, ob die eingesetzten 20 Millionen in diesem Jahr reichen, ob wir das umsetzen können. Sie brauchen natürlich für so etwas auch Personal. Wir merken auch an der Kundenzufriedenheit hier schon einen Aufschwung. Aber am Ende müssen wir abrechnen, ob wir nochmal aufstocken müssen.
2: Bei der Bundeswehr gefährden fehlende Ersatzteile offenbar die Einsatzfähigkeit. Wie die Süddeutsche Zeitung schreibt, ist beispielsweise nur etwa die Hälfte der Schützenpanzer Marder einsetzbar. Das zeigt demnach ein interner Lagebericht des wichtigen Reparaturdienstleisters der Truppe. Die Polizei in Niedersachsen hat 3 mutmaßliche Online-Betrüger festgenommen und darunter ist auch ein Zollbeamter. Zusammen soll das Trio im großen Stil Drogen im Darknet verkauft haben. Auch gegen einen Polizisten wird ermittelt, bei ihm geht es um den Verdacht der Beihilfe. Darauf haben die Musikfans sehnsüchtig gewartet. An diesem Wochenende startet in Deutschland die Festivalsaison. Und gleich mit 2 Krachern, Dirk Justus.
4: Ja, so ist es. Ab heute läuft der Festival-Zwilling Rock am Ring, am Nürburgring und Rock im Park in Nürnberg. Bis Sonntag werden auf beiden Musikevents rund 170.000 Besucher erwartet. Karten gibt's keine mehr, die Festivals sind restlos ausverkauft. Auf den Straßen drumherum könnte es eng werden. Rockfans werden aber auf ihre Kosten kommen. Es gibt unter anderem Auftritte von Linkin Park, Limp Bizkit und den Heavy-Metal-Altmeistern Iron Maiden.
2: Bei der anstehenden Fußball-WM gibt es eine Änderung bei den Nationalhymnen. So steht bei den Nationalhymnen nicht mehr nur die Startelf jeder Mannschaft, sondern der gesamte Kader auf dem Platz. Anstatt sich in eine

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3: So hieß es Ende 2015 über die englische Sängerin Dua Lipa. Denn Mitte des Jahres kannte sie noch niemand, aber dann hatte sie Ende 2015 ihren ersten großen Hit. Anfang 16 stand er auch gut in den Charts. Hier ist Be The One.

The One, das war die Engländerin Dua Lipa. Und wenn ihr Name nicht so very British klingt, nun, den hat sie von ihren Eltern, von wem sonst? Und die stammen aus Pristina, der Hauptstadt des Kosovo. Und wir springen über den großen Teich von Großbritannien nach Amerika, nach New York. Von dort kommt Matt Simons und hier ist sein Song Catch and Release.

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1: Matt Simons Catch and Release, und das war ein Song, bei dem man so richtig schön entspannen kann, ein wenig abschalten. Aber abschalten, das solltet ihr natürlich nicht tun, denn es gibt noch mehr Musik hier bei uns.

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3: Gut plus gut, das kann schon mal sehr gut ergeben. Und sehr gut plus sehr gut, Shakira und Rihanna.

In ihrer Heimat Barbados, da hat Rihanna sogar einen eigenen Feiertag, denn ihr zu Ehren wurde der 21. Februar der Rihanna Day genannt. Und ich kann mir gut vorstellen, dass es deswegen für Shakira natürlich auch eine besondere Ehre war, mit ihr gemeinsam ein Duett zu singen. Das waren sie, Rihanna und Shakira mit Can't Remember to Forget You.

0: Industrie und bei Dienstleistern. Tennisprofi Alexander Zverev will bei den French Open heute den nächsten großen Schritt zu seinem ersten Grand-Slam-Titel machen. Im Halbfinale trifft der Hamburger auf den Tschechen Jakub Menšík. Zverev gilt mittlerweile als absoluter Favorit auf den Titel.
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2: Sonne und Wolken wechseln sich gerade ab und ab und zu kommt auch mal ein Schauer runter. Im Norden sind kurz sogar Gewitter drin. Bis zum Abend bleibt's unterm Strich wechselhaft, zwischendurch aber immer wieder freundlich mit Höchstwerten zwischen 18 und 22 Grad. Morgen starten viele erstmal sonnig, später ziehen mehr Wolken rein und hier und da gibt's wieder Schauer oder ein kurzes Gewitter, maximal bis 26 Grad.

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1: Viele Hits werden ja heute von DJs zusammengemischt. In Deutschland sind das zum Beispiel Felix Jähn und Robin Schulz. Und in Norwegen, da ist das Alan Walker. Und mit diesem Song stand er ganz weit oben in den Charts. Hier ist Faded.

Da blendet er seinen Song aus, der Alan Walker aus Norwegen. Das war Faded. Und auch diese Musik kommt aus Norwegen. Hier sind Nico und Vince mit That's How You Know.

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Das Jahr 2005, das wurde von den Physikinteressierten als das Albert-Einstein-Jahr begangen. Denn seine Relativitätstheorie, die wurde damals 100 Jahre alt und in dem Jahr, da jährte sich auch der Todestag von Albert Einstein zum 50. Mal. Plane.

Das war Moby, nicht Moby Dick, sondern er heißt eigentlich Richard Melville Hall und stammt aus den Vereinigten Staaten. Und er hatte im Jahre 2005 einen Hit mit Lift Me Up. Und der größte Hit des Jahres damals, das war ein Song von einem kleinen Krokodil. Ich glaube, das kam vom Nil. Ich war allerdings damals kein Freund von Krokodilen, bin es heute noch nicht und deswegen spiele ich jetzt noch einen anderen Song, der damals ganz weit oben in den Charts stand. Hier sind die Pussycat Dolls mit Busta Rhymes und sie singen gemeinsam Don't Ch-

0: Das war richtig angesagte Musik damals im Jahre 2005, die Pussycat Dolls und Don't Cha.
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4: Im Studio Gisa Weber, schönen guten Tag. Die Züge im Fernverkehr und auch Bahnhöfe sollen sauberer werden. Um das zu erreichen, hatte die Deutsche Bahn vor einigen Monaten ein Sofortprogramm gestartet. Und mittlerweile zeigt sich, die Maßnahmen wirken langsam. So sind etwa deutlich mehr Reinigungskräfte im Einsatz, sagte uns Bahnsprecher Achim Staus.
5: Das sind Kolleginnen und Kollegen, die während der Fahrt noch in den Zug kommen und von einem Bahnhof zum anderen durch den Zug gehen und reinigen. Das hat es früher in dieser Dimension nicht gegeben. Die Zahl der Unterwegsreiniger haben wir verdoppelt auf 220, die jetzt täglich im Einsatz sind.
4: Die Bundeswehr rüstet massiv auf. Ein Reparaturstau sorgt aber offenbar für Probleme. Das berichtet die Süddeutsche Zeitung. Sie beruft sich auf interne Unterlagen des wichtigsten Reparaturdienstleisters der Truppe. So waren zuletzt nur etwa 50% der Schützenpanzer Marder oder auch der Panzerhaubitze 2000 einsetzbar. Eigentlich sollen es mindestens 70% sein. Bastian Ernst vom Reservistenverband sagte in der ARD.
6: Durch mehr Übung, durch mehr Einsätze, eine höhere Belastung fällt natürlich auch mehr aus. Wir haben das in der Ukraine gesehen, wo unsere Panzerhaubitzen intensivst benutzt wurden und da natürlich an ihr Limit kamen. Und deswegen ist das dann auch eine Gefahr für die Einsatzfähigkeit der Bundeswehr.
4: Nach dem Schreckmoment am Frankfurter Flughafen soll eine Maschine der Lufthansa heute untersucht werden. Noch immer ist unklar, warum der Flieger an einem Gate eingeknickt ist. Die quasi neue Boeing 787 wird in einer Halle des Airports durchgecheckt. Bei ihr hatte gestern plötzlich das vordere Fahrwerk nachgegeben. Der Flieger sackte zusammen und fiel auf die Nase. An Bord war zu dem Zeitpunkt nur die Crew. Mehrere Menschen wurden verletzt. Bei der anstehenden Fußball-WM gibt es viele Änderungen und dazu gehören auch die Nationalhymnen. Denn da steht nicht mehr nur die Startelf jeder Mannschaft, sondern der gesamte Kader auf dem Platz. Und zwar rund um den Mittelkreis. Deutschland bereitet sich weiter in Chicago aufs Turnier vor. Morgen gibt es die Generalprobe gegen Co-Gastgeber USA. Für Nationalspieler Nathaniel Brown ist das Spiel ein wichtiger Gradmesser und er sagt mit Blick auf den WM.

Das Jahr 1992, das war das internationale Jahr des Weltraums. Und es gab auch einige Tiere des Jahres. Das Rotkehlchen zum Beispiel war der Vogel des Jahres und die Fledermaus überhaupt das Tier des Jahres. Sie

Das waren Phil Collins und Genesis mit Jesus He Knows Me und das war für mich einer der Diamanten des Jahres 1992. 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Und auch Musik von Roxette war sehr beliebt damals. How do you do? Und das könnte ich eigentlich an dieser Stelle auch noch einmal sagen. Hallo, schön, dass ihr eingeschaltet habt. 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
1: Vier Studenten am College of Music in Boston gründeten eine Band und nannten sich The Blue Pages. Der große Erfolg kam allerdings erst, als sie sich umbenannten in The American Authors, und im Jahre 2014, da hatten sie einen Welthit mit diesem Song. 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

0: Das waren die American Authors mit Best Day of My Life.
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0: Und ich bin mir ziemlich sicher, dein Radio wird überhaupt nichts dagegen haben, auch noch den folgenden Song abzuspielen. Die Lautstärke, die bestimmt ihr bitte selbst. Und ich freue mich natürlich, dass ihr uns eingeschaltet habt. Hallo, schön, dass ihr dabei seid. Auch dieser Song stammt aus dem Jahre 2014. Das sind Lilywood and the Brick und Robin Schulz. 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

0: Lilywood and the Prick mit dem Robin Schulz Edit von Prayer in C. Und weil der Song in Deutschland auf Platz 1 stand, hat er sich natürlich diesen Jingle verdient. 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
6: Im Studio Gisa Weber, schönen guten Tag. Einigen ist es vielleicht schon aufgefallen, seit einigen Monaten sieht man deutlich mehr Reinigungskräfte in den Fernverkehrszügen der Deutschen Bahn. Diese Maßnahme gehört zu einem Sofortprogramm für mehr Sauberkeit im ICE. Dafür nimmt die Bahn auch einiges an Geld in die Hand. DB-Sprecher Achim Staus sagt uns:
7: Wir schauen uns natürlich genau an, ob die eingesetzten 20 Millionen in diesem Jahr reichen, ob wir das umsetzen können. Sie brauchen natürlich für so etwas auch Personal. Wir merken auch an der Kundenzufriedenheit hier schon einen Aufschwung. Aber am Ende müssen wir abrechnen, ob wir nochmal aufstocken müssen.
6: Bei der Bundeswehr gibt es offenbar einen Reparaturstau. Laut der Süddeutschen Zeitung fehlen Ersatzteile. Und das gefährdet die Einsatzfähigkeit. Sie beruft sich auf einen internen Bericht eines Reparaturdienstleisters. Besonders ernst ist die Lage demnach bei Panzerfahrzeugen des Heeres. Die EU und die Bundesregierung begrüßen den Vorschlag des ukrainischen Präsidenten Selenskyj für ein Ende des Krieges mit Russland. In einem offenen Brief schlägt er ein Vier-Augen-Gespräch mit Kreml-Chef Putin vor, auf neutralem Boden. Mehr von Dirk Justus.
8: Berlin mahnte gleichzeitig, es dürfe keine Entscheidung ohne die Europäer geben. Frankreichs Präsident Macron sprach von einer guten Initiative. Russlands Antwort auf den Vorschlag aus der Ukraine fiel knapp aus. Selenskyj könne nach Moskau kommen. Außerdem will man die komplette Kontrolle der ukrainischen Donbass-Region. Beides hat Selenskyj schon mehrfach abgelehnt.
6: Mehr als die Hälfte aller Unternehmen in Deutschland nutzt inzwischen künstliche Intelligenz. Das zeigt eine Umfrage des IFO-Instituts. KI ist in der deutschen Wirtschaft endgültig in der Breite angekommen, sagen die Experten. Besonders stark verbreitet ist KI in der Industrie und bei Dienstleistern. Heute startet die Festivalsaison in Deutschland. Los geht's mit Rock am Ring und Rock im Park. Am Nürburgring und in Nürnberg wird bis Sonntag gefeiert. Auf den Bühnen stehen unter anderem Materia und Iron Maiden.

Die Höchstwerte liegen bei 18 bis 22 Grad. Morgen dann erst noch ziemlich sonnig. Nachmittags ziehen mehr Wolken rein und vereinzelt gibt's wieder Schauer oder ein kurzes Gewitter bei maximal bis 26 Grad.

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4: Na, na, na, wenn das mal nicht ein Song von Stefanie Heinzmann aus dem Jahre 2008 ist. My Man is a Mean Man.

0: Stefanie Heinzmann, ihr Name klingt deutsch. Sie stammt allerdings aus der Schweiz und sie hat im Jahre 2008 auf Englisch gesungen und das mit einem Riesenerfolg, My Man is a Mean Man.
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0: Und hier ist gleich noch mehr Musik aus dem Jahre 2008, also dem Jahr, das auch damit angeben kann, dass es 366 Tage hatte, also ein Schaltjahr war. Hier ist One Republic und Stop and Stare.

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3: Ein Jahr hat 365 Tage und ein Schaltjahr sogar einen Tag mehr, nämlich 366 Tage. Und diese Jahre und Jahre, die haben sogar einen Hit, nämlich hier ist aus England die Band Years and Years mit ihrem Song King.

0: Ja, es waren Yes and Yes mit ihrem Song King und wie schnell ein Jahr vergeht oder umgekehrt, wie lang ein Jahr auch ist. Ja, das merkt man erst, wenn man mal so ein bisschen rechnet. Zum Beispiel dieser Song, der war 3 Minuten und 32 Sekunden lang und den könnte man, ich hab's mal gerade ausgerechnet, 148.755 Mal spielen in einem Jahr.
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0: Das wäre dann aber richtig langweilig und deswegen spiele ich den Song jetzt sogar nicht einmal ein zweites Mal, sondern diesen hier von The Maroon 5 und der heißt Sugar.

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2: Im Studio Gisa Weber, schönen guten Tag. Die Deutsche Bahn will dafür sorgen, dass es sauberer im ICE wird. Seit 3 Monaten läuft ein Sofortprogramm für den Fernverkehr. Täglich sind mittlerweile mehr als 200 Reinigungskräfte in den Zügen unterwegs. Und das zeigt Wirkung, sagte uns Bahnsprecher Achim Staus.
3: Die Fahrgäste in den Fernzügen merken ja auch, wenn jemand durchgeht, sodass die Kundenzufriedenheit schon gestiegen ist. Und natürlich wird auch die Arbeit dieser Teams genau gemonitort und nachvollzogen, ob jetzt Toiletten zum Beispiel sauberer sind, als sie es vorher waren und ob Tische und Griffflächen desinfiziert wurden.
2: Volodymyr Zelensky will direkt mit Kreml-Chef Wladimir Putin über ein Kriegsende reden. Die EU und Deutschland haben den Vorschlag des ukrainischen Präsidenten begrüßt. Ziel sei ein Ende der Kämpfe, heißt es in einem offenen Brief. Russlands Antwort fiel knapp aus. Zelensky könne nach Moskau kommen. Außerdem will man die komplette Kontrolle der ukrainischen Donbass-Region. Beides hat Zelensky schon mehrfach abgelehnt. Deutschland bekommt wohl keine Mittelstreckenraketen von den USA. Wie das Portal Politico berichtet, wird die eigentlich vereinbarte Lieferung von Tomahawk-Marschflugkörpern endgültig abgesagt. Ein Grund laut Insidern: Washington befürchtet, dass Russland es als Eskalation sieht, wenn die Raketen hier stationiert würden. Dazu kommt, dass die USA mit schrumpfenden Munitionsbeständen zu kämpfen haben. Im Krieg gegen den Iran wurden demnach schon tausende Tomahawks verschossen. Mehr als jedes zweite deutsche Unternehmen nutzt inzwischen KI. Das hat eine Umfrage des IFO-Instituts ergeben. Weitere 16% planen den Einstieg, heißt es von den Wirtschaftsforschern. Besonders viele Betriebe setzen KI in Industrie und Dienstleistungen ein. Letztes Jahr war KI noch selten am Einsatz. In Dänemark haben Experten den toten Buckelwal obduziert. Die Todesursache bleibt zunächst unklar. Die Proben sollen nun im Labor ausgewertet werden. Verletzungen wurden aber nicht gefunden. Eine private Rettungsinitiative hatte den Wal über die Ostsee in die Nordsee gebracht. Wenig später wurde er tot vor Anholt angespült. Eishockey-Bundestrainer Harold Kreis ist seinen Job los. Nach den enttäuschenden Auftritten bei Olympia und der WM zieht der DEB jetzt die Reißleine und beendet die Zusammenarbeit. Wer den 67-Jährigen beerbt, ist noch unklar. Laut Medienberichten könnte Ex-Bundestrainer Uwe Krupp zurückkehren.
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4: Sonne und Wolken wechseln sich gerade ab. Ab und zu kommt auch mal ein Schauer runter. Später am Nachmittag kann es im Norden und in den östlichen Mittelgebirgen auch kurz krachen. Ansonsten bleibt es meist freundlich gemischt. Die Höchstwerte liegen bei 18 bis 22 Grad. Morgen dann erst noch ziemlich sonnig. Nachmittags ziehen mehr Wolken rein und vereinzelt gibt's wieder Schauer oder ein kurzes Gewitter bei maximal bis 26 Grad.

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Gute Songs müssen ja nicht immer als Single erschienen sein. Meines Wissens ist Bug of the UFO von den Bee Gees niemals als Single ausgekoppelt worden aus dem 1968er Album Horizontal. Und im Jahre 1968, da bot das Versandhaus Quelle als allererstes überhaupt Tiefkühlkost an. Und da musste man dann auch gleich Mehrwertsteuer bezahlen, nämlich 5% auf Nahrungsmittel und 5% auf Druckerzeugnisse. Für alles andere wurden ab dem 1. Januar 1968 10% Mehrwertsteuer fällig, zumindest hier im Westen in der Bundesrepublik Deutschland. Für ein Flower Power Kleid wurden also damals 10% Mehrwertsteuer fällig. Ja, ich habe heute etwas deutsche Musik mitgebracht.

0: dumm gelaufen damals für Wenke Möhre, denn das Flower Power Kleid, das hatten offensichtlich andere auch schon im Katalog gesehen und bestellt und gekauft und angezogen. Es war einer ihrer größten Hits damals im Jahre 1968.
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1: Und immer wenn ich diesen Jingle höre, dann werde ich an Radio Caroline erinnert, das ja seit 1964 nicht nur Großbritannien, sondern auch weite Teile Europas mit guter Popmusik versorgte. So auch mit diesem Song von den Tremolos, damals noch mit Brian Poole, hier ist Someone.

Das waren Brian Poole and the Tremolos mit Someone, Someone. Ja, nicht alle Hits aus den 60er Jahren und insbesondere aus dem Jahre 1964, die kennt man heute noch. Den hier aber, denn das war der größte Hit damals im Jahre 1964. Natürlich, mittlerweile haben ihn alle längst erkannt. Hier ist Roy Orbison. Pretty Woman.

0: allen Folgen, die das natürlich auch hat. Wir haben deswegen in den Bahnhöfen zusätzliche Reinigungen eingeführt und es sind auch 500 zusätzliche Kolleginnen und Kollegen für mehr Sicherheit im Einsatz, insgesamt bundesweit 5000 Sicherheitskräfte.
1: Bei der Bundeswehr gefährden fehlende Ersatzteile offenbar die Einsatzfähigkeit. Wie die Süddeutsche Zeitung schreibt, ist beispielsweise nur etwa die Hälfte der Schützenpanzer Marder einsetzbar. Das zeigt demnach ein interner Lagebericht des wichtigsten Reparaturdienstleisters der Truppe. Die EU und Deutschland unterstützen den Vorschlag des ukrainischen Präsidenten für ein Ende des Krieges mit Russland. In einem offenen Brief schlägt Selenskyj ein Vier-Augen-Treffen mit Kreml-Chef Putin vor. Selenskyj kann jederzeit kommen, sagt Moskau. Der Militärexperte Ralf Thiel ist skeptisch, was so ein Treffen angeht. Er sagte bei NTV.
2: Und von daher ist eben die Situation eine, die eben auf mehr und mehr Verluste auf beiden Seiten gerichtet ist, ohne dass ein Ende erkennbar ist. Denn der Westen hofft ja darauf, im Grunde Russland platt zu machen, wirtschaftlich, bis es dann nachgibt. Und Putin weiß, dass er eben viele militärische Mittel haben, mit denen er noch einen draufsetzen kann. Und deswegen wird man das dann austesten.
1: Die Polizei Niedersachsen hat 3 mutmaßliche Online-Drogendealer festgenommen. Und darunter ist auch ein Zollbeamter. Zusammen soll das Trio im großen Stil Drogen im Darknet verkauft haben. Auch gegen einen Polizisten wird ermittelt. Bei ihm geht es um den Verdacht der Beihilfe. In Deutschland geht heute die Festivalsaison los. Mit Rock am Ring und Rock im Park. Am Nürburgring und in Nürnberg stehen bis Sonntag Bands wie Linkin Park oder Limp Bizkit auf der Bühne. Die Veranstalter rechnen mit rund 170.000 Fans. Tickets gibt es keine mehr und drumherum kann es voll werden. Deutschlands Fußballer haben es schon geschafft. Jetzt wollen die Frauen nachziehen. Sie wollen zur WM. Mit einem Sieg am Abend gegen Norwegen löst das Team das Ticket für das Turnier im nächsten Jahr in Brasilien. Anstoß ist 20.30 Uhr in Köln.
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4: Sonne und Wolken wechseln sich gerade ab. Ab und zu kommt auch mal ein Schauer runter. Im Norden sind kurze Gewitter möglich. Dazu liegen die aktuellen Topwerte so bei 18 bis 22 Grad, an der Küste eher um 16. Morgen gibt's dann mehr Wolken und immer mal wieder Schauer. Vereinzelt blitzt's auch kurz bei maximal bis zu 26 Grad.

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3: Und diese Golden Oldies, die kommen aus dem Herzen Europas, also aus Bad Salzuflen. Im Jahre 1993, da mussten wir uns auch an eine neue Postleitzahl gewöhnen, nämlich von 4902 wurde umgestellt auf 32105.

0: Ace of Base mit All That She Wants, und in der Jahresendabrechnung des Jahres 1993, da reicht es für diesen Song für den Platz 3.
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0: Und den Platz 1 in der Endabrechnung, den schaffte damals ein Song, der selbst nie auf Platz 1 gestanden hat. Die höchste Platzierung war Platz 2, aber alles zusammengerechnet, der Hit des Jahres 1993, Hathaway und What Is Love? 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

Hey, so hört sich's an, wenn Salt and Pepper mal ordentlich gesalzen und gepfeffert werden. Von Bill McClintock, der hat den Mashup gemacht. Slipknot mit Psycho, Social und Salt and Pepper ganz klar mit Push It. Und damit hallo und herzlich willkommen zu einer neuen Ausgabe von Raven Rock, eurer Musikshow der besonderen Art. Wir haben auch heute wieder neue Mashups, wir haben ein Rätsel, wir haben einen Musikwunsch und ich stelle euch das neue Album von Dream vor, das nämlich, ich hab's gestern erst erfahren, mittlerweile Nummer 1 der deutschen Charts, der deutschen Albumcharts ist. Und wir machen weiter mit einem Mashup und zwar ist dieses Werk von Joko Mack. Muss ich mal an Schokolade denken. Und Schokolade macht glücklich. Das Ding heißt Running Happy 2026. Mit dabei Airborne und Running Wild. Und Pharrell Williams mit Happy. Guter Einstieg in die Sendung. Eine Stunde lang Musik, die euch happy macht.

Ach, wie schön, da haben wir doch fast eine Zeitreise gemacht in die 80er Jahre, Metal aus den 80s. Stimmt aber nur halb, denn das ist eine Band, die von heute ist und ja, als Revival, als Erinnerung an die damalige Zeit 80s Metal wieder aufleben lässt. John Deva and the Rockets of Love, Bigger Than America. Das war die erste Single aus ihrem neuen Album Your Favorite Drug. Das erscheint am 16. Oktober. Wir sind gespannt. Was war davor? Ein Mashup von DJ DOM, Mercy und Tush mit Duffy und Mercy und ZZ Top und Tush. Und wir machen weiter mit einem Musikwunsch. Den spiele ich gleich schon mal ein, denn der ist instrumental. Da kann ich drüber reden. Nämlich vom Frank aus dem hohen Norden. Hört uns über den Webstream und er schreibt mir: Herr Jörn, schön, war wieder eine schöne Show in der letzten Ausgabe. Inspiriert durch den letzten Kraftwerk-Mashup habe ich dazu dann gleich auch wieder einen Musikwunsch für die nächste Show. Den Mashup hatte ich nämlich irgendwann mal gehört und noch im Ohr. Wir haben ihn jetzt auch im Ohr. Von Nuphonic heißt der Künstler, der es gemacht hat. Und ganz klar dabei, ich denke mal, beide kennen wir doch, ne? Chase von Giorgio Moroder aus Südtirol, Klangkünstler seit den 70ern dabei und eine Band, die zur gleichen Zeit groß wurde. Kraftwerk ist mit dabei, mit Das Model. So, und das Ding heißt Kraftwerk und Moroder, Chase the Model. Genug erzählt, jetzt hören wir rein.

Tainted Love, mal anders, nämlich in der Ska-Version von DJ DOM und in den Mashup reingepackt hat er natürlich Soft Cell mit Tainted Love und The Liquidators. Und was war davor? Auch ein Werk von DOM, I Can't Get No Satisfaction, in der Reggae-Version natürlich die Rolling Stones und die Heptones. So, und jetzt kommt zu unserem Musikrätsel. Ich spiele mal den nächsten Song schon mal ein. Das ist nämlich was Neues von Venice. Wer ist Venice? Ein Country-Musiker und der hat eine neue Single rausgebracht. Mit zwei Songs drauf. So wie früher, ne? Eine A-Seite und B-Seite. Ich rede da jetzt ganz bewusst rein, das ist ein Rätsel, ich darf das jetzt. Und die zwei Songs stehen nämlich in einer ganz besonderen Verbindung zueinander. So, der heißt Crossfire. Jetzt hören wir mal ein bisschen rein und dann überlegt mal, ob ihr das vielleicht in einer anderen Version kennt.

So, ha. Ja, den Song kennen wir, glaube ich, aber mit einer deutschen Melodie, mit einem deutschen Text. Aber in Wirklichkeit war das auch nur ein Cover, denn das Original ist von den Bellamy Brothers und heißt Crossfire aus dem Jahr 1977. Das ist die Country-Version von Venice. Wunderbares Werk. Vielleicht spiele ich sie in der nächsten Sendung auch mal ganz komplett aus. Aber jetzt, das Rätsel wird aufgelöst. Das ist nämlich in Wirklichkeit und so wie es in Deutschland auch am bekanntesten ist, Himbeereis zum Frühstück. Ja, der Klassiker von Hoffmann und Hoffmann aus dem Jahr 1977. Das war so ein bisschen Vorläufer der NDW-Zeit. Aber wie gesagt, auch das nur ein Cover von den Bellamy Brothers, die mit dem Original Crossfire im gleichen Jahr erschienen sind. So, und jetzt lege ich noch einen drauf. Achtung, ich lege noch einen drauf, denn die B-Seite von der neuen Single von Venice ist nämlich Himbeereis zum Frühstück in der Country-Version. Das ist ja mal ein Hammer. So, die spiele ich jetzt komplett aus, denn das ist wirklich ein wunderschöner Country-Song von einem Lied, das wir ganz, ganz anders kennen.

anderem Robin Schulz mit dabei in diesem Mega-Mashup. Speechless heißt das Werk von Paolo Monti. Da haben wir ganz viele bekannte Schnipsel rausgehört. Und was war davor? DJ DOM hat ihn gemacht. Love in Faith, ein Mashup mit George Michael und Faith und The Cult mit Love. Wir machen weiter und bleiben bei den aktuellen Tracks. Jetzt kommt Baby Rexter mit Faceless zusammen. Kennen wir noch im Original und das ist jetzt wieder in Faceless. Und Nicki Minaj mit New Religion Starships heißt das Werk von Sir Hank. Da hören wir doch mal rein. Alles Gute kommt wieder. Auch das hier, Faceless. I can't get no sleep. Insomnia eigentlich, ne?

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1: Ja, was macht man da wohl? Man kauft am besten das ganze Album, wenn einem der Song gefallen hat. Das ist nämlich jetzt ganz neu erschienen, Stammtischparolen, das neue Album von Dream. Und da ist auch der Song Knutschfleck mit drauf, der mich übrigens erinnert an Bum Bum von Blümchen. Und mit Blümchen hat er ja auch ein Duett gemacht, K2, das ist auch da mit drauf. Und ja, viele bekannte und unbekannte Songs sind da drauf. Und momentan die Singleauskopplung lautet Südafrika. Die spielen wir nicht, ich spiele gleich was anderes von dem neuen Album. Davor möchte ich auch noch sagen, was davor gelaufen ist, nämlich von DJ Commander Echoes in the Dark. Das ist hinter dem Pseudonym versteckt sich Roland Schilling, ein deutscher Musiker, der seit Jahrzehnten schon als Drummer, Gitarrist und DJ vor allem in Sachsen-Anhalt, Thüringen und Niedersachsen unterwegs ist. Wunderbare neue Nummer. So, wir kommen wieder zu Dream zurück und bevor ich die nächste Scheibe hier abfahre, möchte ich euch noch sagen, wie ihr euch bei der Show beteiligen könnt mit euren Grüßen, Musikwünschen, Tipps und was ihr sonst noch wissen wollt, schreibt mir einfach eine E-Mail an ravenrock@online.de, ravenrock@online.de. So, und das ist ein Song, den habt ihr noch nicht gehört, es sei denn, ihr habt euch das neue Album tatsächlich gekauft. Der heißt nämlich Borische Partie und damit tschüss und bye bye, bis zum nächsten Mal.

Hallo zusammen und herzlich willkommen. Hier ist Gutes von gestern. Ich bin Carsten Weidenfeld und ich freue mich, dass ihr wieder mit dabei seid. In der kommenden Stunde gibt es wieder ein paar schöne Classics aus den 70ern und die ein oder andere Geschichte dazu. Wie immer an dieser Stelle viel Spaß und gute Unterhaltung hier bei Gutes von gestern.

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1: Giorgio Moroder. Ja, der hat mit seinen Songs nicht nur den Sound der Disco neu erfunden und eine Generation geprägt, sondern auch die elektronische Musik revolutioniert. Vom Schlagerstar zum Godfather of Disco. Giorgio Moroder begann seine musikalische Karriere mit einer Gitarre in den Urlaubsresorts seiner Heimat Südtirol und als Bassist bei einer Tanzmusikband in der Schweiz. Der wirkliche Startschuss einer beispiellosen Karriere kam aber erst ein paar Jahre später, als Moroder noch einmal das Instrument wechselte und den Synthesizer für sich entdeckte. Damit eroberte er zuerst die Disco, danach Hollywood und schließlich die ganze Welt. Die Beschäftigung als Musiker war für Giorgio Moroder nicht genug. Nach seinen Anfängen auf der Bühne wollte er sich als Komponist versuchen und zog zuerst nach Berlin und kurz darauf nach München, wo er sein legendäres Musicland-Studio aufbaute. Dort nahmen Größen wie die Rolling Stones und Led Zeppelin Alben auf. Dort lernte er Donna Summer kennen. Dort begann seine wirkliche Karriere. Giorgio Moroder wurde in den 70er und 80er Jahren zum Starproduzenten mit weltweiten Hits und über 100 Gold- und Platin-Schallplatten. Gemeinsam mit Donna Summer entwickelte er die moderne Tanzmusik. Und beide prägten darüber hinaus eine ganz neue Idee der internationalen Popgeschichte.

Im Dezember 67 benannte sich eine Gruppe namens The Blue Velvets um. Und zwar in Creedence Clearwater Revival. So, und für alle, die sich schon immer gefragt haben, wie der Name Creedence Clearwater entstanden ist. Ja, der Name Creedence Clearwater setzte sich aus dem Vornamen eines Arbeitskollegen von Tom Fogerty, dieser hieß Creedence, zusammen und die Biermarke Clearwater, die tat ihr Übriges dazu. Ob es eine Verbindung zwischen dem Arbeitskollegen und dem Bier gab, naja gut, das weiß man nicht. Irgendwann erschien dann das erste Album von CCR, das hieß Creedence Clearwater Revival, das erschien im Juni 68. Die Reaktionen auf diese Platte, die waren heftig und die Radiostationen spielten die Songs der Scheibe rauf und runter. Es entstand eine regelrechte CCR-Manie. 1972 ging dann die CCR-Manie zu Ende, denn die Gruppe Creedence Clearwater löste sich auf. Mit dem Titel Long As I Can See The Light aus dem Jahr 1970 erinnern wir uns jetzt an diese legendäre Gruppe, hier ist Creedence Clearwater Revival.

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1: Wir machen eine musikalische Zeitreise in das Jahr 1950. Am 3. Juni 1950 wurde Susie Quadro in Detroit in den USA geboren. Susie Quadro wuchs in einer musikbegeisterten Familie auf. Der Vater hatte eine eigene Band und ab und zu stellte sich die kleine Susie mit ihm auf die Bühne. Als Susie Quadro 15 war, gründete sie mit ihren beiden älteren Schwestern Nancy und Patty eine eigene Band, die Pleasure Seekers. Sie nahmen 3 Singles auf und nannten sich seit 1970 Cradle. Naja, aber Cradle wurde nicht die Wiege einer neuen Karriere. Live konnten sie ihr Publikum durchaus überzeugen, nur die Plattenfirmen waren nicht so ganz überzeugt. Bis sich eines Tages der englische Musikproduzent Mickey Most in eines ihrer Konzerte verirrte. Er war begeistert von der energiegeladenen kleinen Sängerin, die auch noch Bass spielte. Was ihr noch fehlte, das hatte er, die passenden Songs. Mickey Most lud Susie Quadro 1971 nach London ein und machte sie mit 2 jungen Songschreibern bekannt, mit Nicky Chinn und Mike Chapman. Und die schrieben Susie Quadro die Hits auf den Leib.

Am 30. Juli 1958 kommt eine Frau zur Welt, die später einmal als die ungewöhnlichste Solokünstlerin, die England jemals hervorgebracht hat, bezeichnet wird. Ich spreche von der britischen Sängerin, Pianistin, Songwriterin und Musikproduzentin Kate Bush. Mit ihrer unverwechselbaren Stimme, die sie mit der Spannweite von 4 Oktaven produziert, singt sie sich in die Herzen der Musikliebhaber. Auf ihren Alben reizt Kate Bush sämtliche ihr zur Verfügung stehenden technischen Spielereien aus. Im Zusammenspiel mit ihrer Vokalakrobatik türmt sie nicht selten Klangcollagen auf, die klingen wie, ein Zitat aus dem amerikanischen Magazin Stereo Review, klingen wie eine Kreuzung aus Patti Smith und einem Staubsauger. Naja, ich halte zwar nicht so sehr viel von der Hausarbeit, aber diesen Staubsauger, den hören wir uns jetzt an. Hier ist Kate Bush.

Ja, liebe Musikfreunde, das war's leider schon wieder für den Moment. Das war Gutes von gestern, die Classics aus den 70ern. Ich sage Dankeschön fürs Dabeisein und freue mich auf die nächste Sendung. Tschüss und bye bye, sagt Carsten Weidenfeld.

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3: Im Studio Mia Hin. Schönen guten Abend. Manch einem ist es vielleicht schon aufgefallen. Seit einigen Monaten sieht man deutlich mehr Reinigungskräfte in den Fernverkehrszügen der Deutschen Bahn. Diese Maßnahme gehört zu einem Sofortprogramm für mehr Sauberkeit im ICE. Dafür nimmt die Bahn auch einiges an Geld in die Hand. DB-Sprecher Achim Staus sagte uns:
4: Wir schauen uns natürlich genau an, ob die eingesetzten 20 Millionen in diesem Jahr reichen, ob wir das umsetzen können. Sie brauchen natürlich für so etwas auch Personal. Wir merken auch an der Kundenzufriedenheit hier schon einen Aufschwung. Aber am Ende müssen wir abrechnen, ob wir nochmal aufstocken müssen.
3: Bei der Bundeswehr gefährden fehlende Ersatzteile offenbar die Einsatzfähigkeit. Wie die Süddeutsche Zeitung schreibt, ist beispielsweise nur etwa die Hälfte der Schützenpanzer Marder einsetzbar. Das zeigt demnach ein interner Lagebericht des wichtigsten Reparaturdienstleisters der Truppe. Russlands Präsident Putin hat ein Treffen mit dem ukrainischen Präsidenten Selenskyj abgelehnt. Darin sehe er aktuell keinen Sinn, so Putin beim Petersburger Wirtschaftsforum. Mehr von Gisa Weber.
5: Vor einem Treffen mit Selenskyj müsse erst ein Friedensabkommen stehen. Daran sollen Experten arbeiten, sagte Putin weiter. Selenskyj hatte ein direktes Gespräch mit dem Kreml-Chef in einem offenen Brief vorgeschlagen, um den Krieg zu beenden. In dem Zusammenhang soll es am Sonntag auch ein Treffen in London von Selenskyj, Kanzler Merz, dem britischen Premier Starmer und Frankreichs Präsidenten Macron geben. Die Bemühungen der USA um ein Ende des Ukraine-Kriegs liegen ja gerade wegen des Iran-Kriegs praktisch auf Eis.
3: Mehr als die Hälfte aller Unternehmen in Deutschland nutzt inzwischen künstliche Intelligenz. Das zeigt eine Umfrage des IFO-Instituts. KI ist in der deutschen Wirtschaft endgültig in der Breite angekommen, sagen die Experten. Besonders stark verbreitet ist KI in der Industrie und bei Dienstleistern. Heute startet die Festivalsaison in Deutschland. Los geht's mit Rock am Ring und Rock im Park. Am Nürburgring und in Nürnberg wird bis Sonntag gefeiert. Die Veranstalter rechnen mit rund 170.000

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2: Der Sommerhit des Jahres wird jedes Jahr von Media Control gekürt und für das Jahr 2015, da haben sich die Experten von Media Control für diesen Song entschieden. Hier ist Lost Frequencies, ein DJ aus Belgien mit Reality. Der Sommerhit des Jahres 2015.
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0: Dance Music aus Italien, Corona und The Rhythm of the Night.
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0: Und das war natürlich ein Hit aus den 90er Jahren, wobei sich mir die Musik der 90er nicht so richtig erschließt. Also ich muss ganz ehrlich sagen, so richtig viel Gutes gab es für mich damals nicht. Aber ich habe noch was gefunden. Und das verwundert bei diesem Song ja nicht, denn der ist ja eigentlich schon viel älter. Denn ein Vierteljahrhundert vorher hatten die Trucks ja schon einen Hit mit Love is All Around. Hier sind Wet, Wet, Wet.
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0: Das waren Wet Wet Wet mit einem Song, der damals im Jahre 1994 eigentlich schon ein Oldie war, nämlich Love Is All Around, aber sie machten ihn noch einmal zu einem Riesenhit.
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4: Im Studio Mia Hin. Schönen guten Abend. Die Züge im Fernverkehr und auch Bahnhöfe sollen sauberer werden. Um das zu erreichen, hat die Deutsche Bahn vor einigen Monaten ein Sofortprogramm gestartet. Und mittlerweile zeigt sich, die Maßnahmen wirken langsam. So sind etwa deutlich mehr Reinigungskräfte im Einsatz, sagte uns Bahnsprecher Achim Staus.
5: Das sind Kolleginnen und Kollegen, die während der Fahrt noch in den Zug kommen und von einem Bahnhof zum anderen durch den Zug gehen und reinigen. Das hat es früher in dieser Dimension nicht gegeben. Die Zahl der Unterwegsreiniger haben wir verdoppelt auf 220, die jetzt täglich im Einsatz sind.
4: Russlands Präsident Putin hat ein Treffen mit dem ukrainischen Präsidenten Zelensky abgelehnt. Darin sehe er keinen Sinn, solange kein Friedensabkommen vorliegt, so Putin beim Petersburger Wirtschaftsforum. Zelensky hatte so ein Treffen mit Putin in einem offenen Brief vorgeschlagen. Mehr als jedes zweite deutsche Unternehmen nutzt inzwischen künstliche Intelligenz. Das hat eine Umfrage des IFO-Instituts ergeben. Weitere 16% planen den Einstieg, heißt es von den Forschern. Besonders viele Betriebe setzen KI in Industrie und Dienstleistungen ein. Darauf haben die Musikfans sehnsüchtig gewartet. An diesem Wochenende startet in Deutschland die Festivalsaison. Und das gleich mit zwei Krachern, Dirk Justus.
6: Ja, so ist es. Ab heute läuft der Festival-Zwilling Rock am Ring, am Nürburgring und Rock im Park in Nürnberg. Bis Sonntag werden auf beiden Musikevents rund 170.000 Besucher erwartet. Karten gibt's keine mehr, die Festivals sind restlos ausverkauft. Auf den Straßen drumherum könnte es eng werden. Rockfans werden aber auf ihre Kosten kommen. Es gibt unter anderem Auftritte von Linkin Park, Limp Bizkit und den Heavy-Metal-Altmeistern Iron Maiden.
4: Es ist die Generalprobe, bevor die Fußball-WM losgeht. In Chicago testet die deutsche Mannschaft morgen gegen Co-Gastgeber USA. Nicht dabei ist Keeper Manuel Neuer. Laut Bundestrainer Julian Nagelsmann schont er noch ein bisschen seine Wade und soll nächste Woche wieder voll ins Mannschaftstraining einsteigen.
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4: Ein paar Schauer ziehen am Abend noch durch, die lassen aber nach und dann lockert's immer mehr auf. Teils wird's klar, ab und zu gibt's auch Nebel. In der Nacht gehen die Temperaturen runter auf 12 bis 6 Grad. In den Bergen wird's noch etwas kühler. Morgen starten wir mit vielen Wolken im Westen. Dazu können wieder Schauer und kurze Gewitter dazukommen. Ansonsten bleibt's länger trocken bei bis zu 26 Grad.

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2: Am 1. November des Jahres 2006 wurde die deutsche Nordseeküste von einer schweren Sturmflut heimgesucht. Bei dieser sogenannten Allerheiligenflut, da drückte das Orkantief Britta gemeinsam mit einer Springtide die Wasserstände vor allem in Ostfriesland sogar höher als während des historischen Hochwassers 1962. Und ich werfe jetzt noch einen Blick in die Charts des Jahres 2006. Hier sind die beiden Spitzenreiter von damals.
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2: Auf Platz 2 standen damals am 1. November die Scissor Sisters mit I Don't Feel Like Dancing.

Auf Platz 3 stand Ende Oktober, Anfang November des Jahres 2006 Pink mit You're in Your Hand. Der Song ist schon recht gut. I Don't Feel Like Dancing von den Scissor Sisters auf Platz 2. Der Song ist besser. Und der Platz 1 von damals, ja, der kam von Silbermond und der war das Beste. Just good music.

0: Silbermond und das Beste, und das ist ein Song, der für sich selbst spricht. Da muss man nichts mehr zu sagen.
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Diamonds. Wow, I like it. 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Ende 1973 kam der Film Der Exorzist ins Kino. Und eine Band aus den Niederlanden, die schon im Jahre 1961 gegründet worden war, die schaffte auch ihren internationalen Durchbruch. Das sind The Golden Earring mit ihrem Mega-Hit von damals. Hier ist Radar Love.

0: Radar Love war ein Hochgenuss für alle Freunde der Classic Rock Musik und mit diesem Song wurden The Golden Earring im Jahre 1973 weltweit bekannt und sie kamen ja aus den Niederlanden, unserem Nachbarland, und was damals bei uns in den Charts stand, nun, das weiß ich auch, ich hab's hier schwarz auf weiß stehen.
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0: Viele Schlager standen damals in den Jahrescharts ganz weit oben, auf Platz 3 Bernd Klüver, der Junge mit der Mundharmonika. Da

0: Das war Bernd Klüver, der Junge mit der Mundharmonika, und ich bin Eckhard Hannibal Heuermann, der Moderator mit den Golden Oldies. Ich freue mich, dass ihr heute auch wieder bei uns eingeschaltet habt.
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3: Im Studio von Riebesel Freundlieb. Schönen guten Abend. Russlands Staatschef Putin hat ein Treffen mit dem ukrainischen Präsidenten Selenskyj abgelehnt. Darin sehe er aktuell keinen Sinn, so Putin beim Petersburger Wirtschaftsforum. Kisa Weber berichtet.
4: Vor einem Treffen mit Selenskyj müsse erst ein Friedensabkommen stehen. Daran sollen Experten arbeiten, sagte Putin weiter. Selenskyj hatte ein direktes Gespräch mit dem Kreml-Chef in einem offenen Brief vorgeschlagen, um den Krieg zu beenden. In dem Zusammenhang soll es am Sonntag auch ein Treffen in London von Selenskyj, Kanzler Merz, dem britischen Premier Starmer und Frankreichs Präsidenten Macron geben. Die Bemühungen der USA um ein Ende des Ukraine-Kriegs liegen ja gerade wegen des Iran-Kriegs praktisch auf Eis.
3: Kanzler Merz reist am Sonntag nach London. Zusammen mit Britenpremier Starmer und Frankreichs Präsident Macron trifft er sich dort mit Volodymyr Selenskyj. Dabei soll es um weitere Unterstützung Kiews und den verstärkten Druck auf Russland gehen. Mehr als die Hälfte aller Unternehmen in Deutschland nutzt inzwischen künstliche Intelligenz. Das zeigt eine Umfrage des IFO-Instituts. KI ist in der deutschen Wirtschaft endgültig in der Breite angekommen, so die Experten. Besonders stark verbreitet ist KI in der Industrie und bei Dienstleistern. Bei der Generalprobe für die Fußball-WM fehlt morgen gegen die USA die deutsche Nummer 1. Keeper Manuel Neuer muss weiter seine Wadenprobleme auskurieren. Unklar ist laut Bundestrainer Nagelsmann auch, wie fit Youngster Lennart Kahl ist. Er hat sich im Training offenbar verletzt.
5: Ja, da müssen wir jetzt mal abwarten, was rauskommt. Sah jetzt ehrlich gesagt nicht so gut aus. Der muss jetzt selber erstmal die Situation verarbeiten, wir auch, und gucken, was wir machen. Und dafür brauchen wir eine Diagnose und dann schauen wir auch, ob wir es mit ihm hoffentlich machen können im Turnier weiter oder ob wir ein Spieler nachnominieren, aber das ist alles in Ruhe.
3: Der Traum von Alexander Zverevs erstem Grand-Slam-Titel lebt weiter. Der Hamburger Tennisprofi hat bei den French Open in Paris souverän das Finale erreicht. Zverev gewann sein Halbfinalmatch gegen den Tschechen Jakub Menšík in 4 Sätzen. Im Endspiel trifft er auf den Italiener Flavio Cobolli.
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6: Ein paar Schauer ziehen am Abend noch durch, die lassen aber nach und dann lockert's immer mehr auf. Teils wird's klar, ab und zu gibt's auch Nebel. In der Nacht gehen die Temperaturen runter auf 12 bis 6 Grad. In den Bergen wird's noch etwas kühler. Morgen starten wir mit vielen Wolken im Westen. Dazu können wieder Schauer und kurze Gewitter dazukommen. Ansonsten bleibt's länger trocken bei bis zu 26 Grad.

Matthew Wilders Song Break My Stride, den höre ich sehr gerne. Aber auch diese Version von Blue Lagoon.

So müssen Coverversionen sein. Matthew Wilders Break My Stride war im Jahre 1983 sicherlich schon ein guter Song, aber diese Version aus dem Jahre 2004, die war vielleicht sogar noch einen Tick besser. Blue Lagoon und Break My Stride. Golden. Und natürlich gab es für mehr als 150.000 hier bei uns in Deutschland verkaufte Exemplare eine goldene Schallplatte und da können wir uns ja eigentlich nur noch mit Platin steigern. Da schafften Anfang 2004 die Black Eyed Peas mit Shut Up Platin. 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
1: Das waren die Black Eyed Peas mit Shut Up, und diese Redewendung, die kenne ich noch aus der Sechster und aus der Quinta, denn mein damaliger Englischlehrer, der benutzte diese Vokabel, diese Redewendung sehr häufig, obwohl die Klasse immer schon recht ruhig war, aber es ging immer noch ein bisschen ruhiger. Shut Up, sagte er dann.
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Im Jahr 2007, da war die Schleie der Fisch des Jahres und der Vogel des Jahres, das war der Turmfalke, und ein Song des Jahres, das war dieser hier von Justin Timberlake.

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Und damals im Jahre 2007, da kaufte man die Musik natürlich noch auf CD und da war richtig was drauf auf dieser CD von Justin Timberlake. Der Song war nämlich und ist immer noch mehr als 5 Minuten lang. Diamonds. We have to go back in time. Und wo wir schon mal da sind, bleiben wir auch gleich noch ein bisschen im Jahre 2007. Ich spiele noch einen Song von damals. Hier ist Mika mit Grace Kelly. 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

0: Da hat man damals immer drauf gewartet, auf dieses Ching. Das war das Ende von Grace Kelly, ein Song von Mika.
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2: Im Studio Finn Riebe, sehr freundlich. Schönen guten Abend. Russland-Staatschef Putin blockt ein Treffen mit dem ukrainischen Präsidenten Selenskyj weiter ab. Der hatte dem Kreml-Chef in einem offenen Brief zuletzt vorgeschlagen, persönlich über ein Ende des Krieges in der Ukraine zu reden. Beim Wirtschaftsforum in St. Petersburg sagte Putin jetzt, dass ein solches Gespräch erst Sinn ergebe, wenn ein Friedensabkommen vorliege. Er fordert stattdessen, dass Experten Lösungen erarbeiten sollen und beharrt darauf, den Krieg erst zu beenden, wenn Russland seine Ziele erreicht hat. Einigen ist es vielleicht schon aufgefallen, seit einigen Monaten sieht man deutlich mehr Reinigungskräfte in den Fernverkehrszügen der Deutschen Bahn. Diese Maßnahme gehört zu einem Sofortprogramm für mehr Sauberkeit im ICE. Dafür nimmt die Bahn auch einiges an Geld in die Hand. DB-Sprecher Achim Staus sagte uns.
3: Wir schauen uns natürlich genau an, ob die eingesetzten 20 Millionen in diesem Jahr reichen, ob wir das umsetzen können. Sie brauchen natürlich für so etwas auch Personal. Wir merken auch an der Kundenzufriedenheit hier schon einen Aufschwung. Aber am Ende müssen wir abrechnen, ob wir nochmal aufstocken müssen.
2: Die Bundeswehr rüstet massiv auf. Ein Reparaturstau sorgt aber offenbar für Probleme. Das berichtet die Süddeutsche Zeitung. Sie beruft sich auf interne Unterlagen des wichtigsten Reparaturdienstleisters der Truppe. So waren zuletzt nur etwa 50% des Schützenpanzer Marder oder auch der Panzerhaubitze 2000 einsetzbar. Eigentlich sollen es mindestens 70% sein. Bastian Ernst vom Reservistenverband sagte im Ersten.
4: Durch mehr Übung, durch mehr Einsätze, eine höhere Belastung fällt natürlich auch mehr aus. Wir haben das in der Ukraine gesehen, wo unsere Panzerhaubitzen intensivst benutzt wurden und da natürlich an ihr Limit kamen. Und deswegen ist das dann auch eine Gefahr für die Einsatzfähigkeit der Bundeswehr.
2: Es ist die Generalprobe, bevor die Fußball-WM losgeht. In Chicago testet die deutsche Mannschaft morgen gegen Co-Gastgeber USA. Nicht dabei ist Keeper Manuel Neuer. Laut Bundestrainer Nagelsmann schont er noch seine Wade. Auch Lennart Kahl hat sich im Training verletzt. Ob und wie lange er ausfällt, ist noch unklar. Die DFB-Frauen fahren nächstes Jahr zur WM nach Brasilien. Das Team von Bundestrainer Wück gewann das Quali-Spiel gegen Norwegen mit 2:0. Damit hat Deutschland bereits einen Spieltag vor Schluss als Gruppenerster das WM-Ticket gelöst.
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5: Ein paar Schauer ziehen am Abend noch durch, die lassen aber nach und dann lockert's immer mehr auf. Teils wird's klar, ab und zu gibt's auch Nebel. In der Nacht gehen die Temperaturen runter auf 12 bis 6 Grad. In den Bergen wird's noch etwas kühler. Morgen starten wir mit vielen Wolken im Westen. Dazu können wieder Schauer und kurze Gewitter dazukommen. Ansonsten bleibt's länger trocken bei bis zu 26 Grad.

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1: Obwohl im Jahre 1992 Olympische Winterspiele in Albertville, also in Frankreich, stattgefunden hatten, wurden die nächsten Winterspiele bereits 2 Jahre später ausgetragen, und zwar in Lillehammer in Norwegen. Der Grund dafür war, dass das Olympische Komitee einige Jahre zuvor beschlossen hatte, die Olympischen Winterspiele und die Sommerspiele nicht mehr im selben Jahr stattfinden zu lassen. Und ich glaube, für alle Sportsfreunde war das eine gute Entscheidung. Und ich hoffe, einen Song aus dem Jahre 1994 von DJ Bobo zu spielen, war auch von mir eine gute Entscheidung. Hier ist er.
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0: Take Control, ein international erfolgreicher Song aus der Schweiz, ein Song von DJ Bobo.
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0: Die 90er, das waren 10 Jahre lang Techno-Musik, nicht immer vom Feinsten. Ich hatte durchaus meine Probleme mit einigen Songs, klingeln mir heute noch die Ohren. Aber es gab natürlich auch schöne Musik. Ace of Base, die waren fast immer ein Garant dafür, dass man sich das auch anhören konnte damals in den 90ern. Don't Turn Around.

0: Don't Turn Around. Der Song war ursprünglich im Jahre 1986 eine B-Seite, nämlich die B-Seite von Tina Turners Typical Male. Komponiert wurde er von Diane Warren und Albert Hammond, aber erst als er so ein wenig mit Reggae-Rhythmen angehaucht wurde, nämlich von Ace of Base im Jahre 1994, da wurde es ein Riesenhit.
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4: Im Studio von Riebesel Freundlieb, schönen guten Abend. Russlands Staatschef Putin hat ein Treffen mit dem ukrainischen Präsidenten Selenskyj abgelehnt. Darin sehe er aktuell keinen Sinn, so Putin beim Petersburger Wirtschaftsforum. Kisa Weber berichtet.
5: Vor einem Treffen mit Selenskyj müsse erst ein Friedensabkommen stehen. Daran sollen Experten arbeiten, sagte Putin weiter. Selenskyj hatte ein direktes Gespräch mit dem Kreml-Chef in einem offenen Brief vorgeschlagen, um den Krieg zu beenden. In dem Zusammenhang soll es am Sonntag auch ein Treffen in London von Selenskyj, Kanzler Merz, dem britischen Premier Starmer und Frankreichs Präsidenten Macron geben. Die Bemühungen der USA um ein Ende des Ukraine-Kriegs liegen ja gerade wegen des Iran-Kriegs praktisch auf Eis.
4: Die Deutsche Bahn will dafür sorgen, dass es sauberer im ICE wird. Seit 3 Monaten läuft ein Sofortprogramm für den Fernverkehr. Tagtäglich sind mittlerweile mehr als 200 Reinigungskräfte in den Zügen unterwegs. Und das zeigt Wirkung, sagte uns Bahnsprecher Achim Staus.
6: Die Fahrgäste in den Fernzügen merken ja auch, wenn jemand durchgeht, sodass die Kundenzufriedenheit schon gestiegen ist. Und natürlich wird auch die Arbeit dieser Teams genau gemonitort und nachvollzogen, ob jetzt Toiletten zum Beispiel sauberer sind, als sie es vorher waren und ob Tische und Griffflächen desinfiziert wurden.
4: Bundesjustizministerin Hubig will ans Sexualstrafrecht ran. Sie will das Prinzip nur Ja heißt Ja einführen. Sex wäre dann nur erlaubt, wenn alle Beteiligten ausdrücklich zustimmen. Bislang gilt in Deutschland Nein heißt Nein. Heißt, eine Vergewaltigung liegt nur dann vor, wenn Beteiligte dies deutlich ablehnen. Schock für die deutsche Fußballnationalmannschaft kurz vor der WM. Mittelfeldmann Lennart Kahl hat sich im Training schwerer verletzt und muss nach Hause fliegen. Bundestrainer Nagelsmann hat bereits Assan Ouedraogo von RB Leipzig nachnominiert. Die DFB-Frauen haben das Ticket für die WM in Brasilien im kommenden Jahr gelöst. Gegen Norwegen gewann Deutschland mit 2:0. Das Team von Bundestrainer Wück ist damit einen Spieltag vor Schluss uneinholbar auf dem ersten Platz seiner Quali-Gruppe.
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7: Ein paar Schauer ziehen am Abend noch durch, die lassen aber nach und dann lockert's immer mehr auf. Teils wird's klar, ab und zu gibt's auch Nebel. In der Nacht gehen die Temperaturen runter auf 12 bis 6 Grad. In den Bergen wird's noch etwas kühler. Morgen starten wir mit vielen Wolken im Westen. Dazu können wieder Schauer und kurze Gewitter dazukommen. Ansonsten bleibt's länger trocken bei bis zu 26 Grad.

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1: Im Jahre 2007, da ertönte manchmal eine zauberhaft magische Melodie aus den Lautsprechern. Nämlich genau diese hier von B4. Hier ist Magic Melody.

Die erste Single der deutschen Gruppe Before war im Jahre 2007 gleich ein Hit. Wir haben gerade den Song gehört, Magic Melody. Und Sarah Connor, die stammt ja auch aus Deutschland. Heute singt sie auch überwiegend auf Deutsch. Damals im Jahre 2007 noch auf Englisch. Hier ist Sexual Healing, hier ist Sarah Connor.

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Diamonds. Mit dem nächsten Song, da lassen wir die gute Laune einmal auf 100% schnellen. Denn das ist so ein Song, da muss man einfach gute Laune bekommen. Hier ist Justin Timberlake. Can't Stop the Feeling.

0: Das war Justin Timberlake und Can't Stop the Feeling. Und wenn ich da eben gesagt habe, die gute Laune, die steigt bei diesem Song auf 100%, naja, dann steigt sie jetzt garantiert auf die ja eigentlich gar nicht möglichen 200%, denn hier ist einer der Sommerhits des Jahres 2016. Imani und Don't Be So Shy.
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Das war Imani, die ja ursprünglich von den Komoren stammt, aber mittlerweile in Paris lebte und das mit großem Erfolg. Denn der Song, den wir gerade gehört haben, Don't Be So Shy, der hat sich ja in den Reigen der Sommerhits eingereiht. Ein Sommerhit des Jahres 2016.

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3: Im Studio von Riebe sei freundlieb. In Deutschland warten rund 8000 Menschen auf ein Spenderorgan. Darauf wollen Patientenverbände zum heutigen Tag der Organspende aufmerksam machen. Die zentrale Veranstaltung dazu findet an diesem Wochenende in Leipzig statt. Sandra Zumpfe hat selbst ein Herz und eine Niere gespendet bekommen und ist Vorstandsvorsitzende des Bundesverbandes der Organtransplantierten. Sie sagte uns:
4: Wenn man jemanden sieht, der transplantiert ist, was das für ein großes Geschenk ist, so eine Organspende, dann können die Menschen damit anders umgehen. Dann sehen die, das ist nicht nur ein theoretisches Konzept, sondern da steht wirklich ein geschenktes Leben dahinter. Und das ist ganz, ganz wichtig, finde ich.
3: Kreml-Chef Putin hat ein Treffen mit dem ukrainischen Präsidenten Selenskyj abgelehnt. Darin sehe er keinen Sinn, solange kein Friedensabkommen vorliegt, so Putin beim Petersburger Wirtschaftsforum. Selenskyj hatte so ein Treffen mit Putin in einem offenen Brief vorgeschlagen. Es ist die Generalprobe, bevor die Fußball-WM losgeht. In Chicago testet die deutsche Mannschaft heute gegen Co-Gastgeber USA. Für DFB-Außenverteidiger Nathaniel Brown ist das Spiel ein wichtiger Gradmesser.
5: Das ist sehr, sehr wichtig einfach für uns als Team, dass wir wissen, wo wir stehen, und weil es auch einfach das letzte Spiel ist vor der WM. Das wollen wir positiv gestalten und wir freuen uns sehr auf das Spiel.
3: Anstoß ist um 20.30 Uhr unserer Zeit. Mittelfeldtalent Lennart Kahl wird die WM unterdessen verpassen. Er hat sich im Training verletzt. Bundestrainer Nagelsmann hat bereits Assan Ouedraogo von RB Leipzig nachnominiert. Die DFB-Frauen fahren nächstes Jahr zur WM nach Brasilien. Das Team von Bundestrainer Wück gewann das Quali-Spiel gegen Norwegen mit 2:0. Damit hat Deutschland bereits einen Spieltag vor Schluss als Gruppenerster das WM-Ticket gelöst. Tennisprofi Alexander Zverev hat bei den French Open in Paris das Finale erreicht und darf weiter auf seinen ersten Grand-Slam-Titel hoffen. Der Hamburger setzte sich im Halbfinale gegen den Tschechen Jakub Menšík nach 4 Sätzen durch. Im Endspiel trifft Zverev nun auf die Nummer 10 der Welt, Flavio Cobolli aus Italien.
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3: Gerade ziehen noch ein paar Schauer durch, die aber langsam nachlassen. Dazu viele Wolken. Später wird's auch mal klar und vereinzelt kann sich Nebel bilden. Aktuell liegen die Temperaturen bei 12 bis 6 Grad, in den Bergen noch etwas kühler. Tagsüber dann weiterhin erst wolkig, später freundlicher und meist trocken. Maximal werden es bis zu 26 Grad.

0: Ayo, Ayo, ein Sommerhit aus dem Jahre 2002 und das war nicht die Version der Bee Gees, sondern das war B3, also B3 und damit ist nicht die Bundesstraße von Buxtehude bis Freiburg gemeint, sondern das war eine Boygroup damals aus den Vereinigten Staaten, nämlich aus New York.
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0: Und hier ist gleich noch einer, nämlich noch ein Sommerhit. Hier ist Luna mit Rhythm of the Night.

0: Luna mit dem Rhythmus des Jahres 2002, Rhythm of the Night.
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365 Tage hat das Jahr und an jedem Tag höre ich mindestens einen Hit. Und der nächste Song ist ein Hit und er heißt sogar 365. Katy Perry, hier ist 365.

0: 365, also 365, da sangen Katy Perry und Zedd. Diamonds.
1: Whoa, I like it. Are you liking it too?
0: Und die Musik von Avicii, die wird natürlich auch nach seinem Tode noch geliked, also gemocht. Und insbesondere die Songs gemeinsam mit L.O. Black, die sind gut. Hier sind sie, Avicii und L.O. Black mit S.O.S. 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

0: Schade, dass sie keine weitere Musik mehr gemeinsam machen können. Ello Black und Avicii mit einem Hit aus dem Jahre 2019, SOS.
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